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2: Sushi ist erfunden worden von einem japanischen Studenten, der sich dachte,
3: boah, ich hab ja gar nichts mehr im Haus. Nur Reis, hier eine Gurke und da im Aquarium sind noch Algen und Fische. Wickel ich das halt mal irgendwie zusammen.
2: Der Name ist entstanden, damit sich endlich mal irgendwas auf Uschi reimt. Und der Name Wasabi, weil man beim Probieren immer denkt, aha, scharf, Wasabi mir denn dabei gedacht?
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7: Ich bin Sönke Röhling. Nach der Amokfahrt in der Leipziger Innenstadt mit 2 Toten laufen die Ermittlungen von Polizei und Staatsanwaltschaft auf Hochtouren. Ein Autofahrer war durch eine Fußgängerzone gerast und hatte zahlreiche Menschen erfasst. Er wurde nach Ort und Stelle festgenommen. Es soll sich um einen 33-jährigen Mann aus Leipzig handeln. Es heißt, er sei psychisch auffällig gewesen. Oberbürgermeister Burkhard Jung sagte:
8: Es gab unglaublich viele Menschen in der Innenstadt, die sofort spontan kleine Gesten gezeigt haben, Wasser gereicht haben, geholfen haben. Auch dafür ganz, ganz herzlichen Dank. Ich bedanke mich ganz, ganz herzlich bei der Polizei, die den Täter festgenommen hat. Ich bedanke mich bei der Feuerwehr, die sehr schnell vor Ort war und abgesperrt hat. Aber es ist wirklich kaum zu ertragen, eine solche Tat an einem Montagnachmittag in der Innenstadt.
7: Russland hat für Freitag und Samstag eine Waffenruhe in der Ukraine ausgerufen. Am 9. Mai feiert Russland traditionell den Sieg über Nazi-Deutschland. Die Ukraine reagierte mit einer eigenen Waffenruhe, die schon morgen beginnen soll. Präsident Zelensky sagte, menschliches Leben sei wertvoller als die Feier irgendeines Jahrestages. Noch immer sitzen viele Handelsschiffe in der vom Iran blockierten Straße von Hormuz fest. Vom amerikanischen Militär heißt es jetzt, 2 Frachter unter US-Flagge hätten die Meerenge durchquert, eskortiert von US-Kriegsschiffen. Moritz Brake, Experte für maritime Sicherheit, blickt skeptisch auf die Mission. Er sagte bei NTV:
9: In der Kombination aus Schwärmen von Drohnen, Marschflugkörpern, ballistischen Raketen und Minen in der Straße von Hormuz ist das Risiko enorm für die Handelsschiffer. Das heißt also, hier müssten alle Kapitäne, Reeder, Versicherungen sich immer klar machen, dass wir es hier mit einer absoluten Kriegsgefahr zu tun haben. Und damit ist das nicht mehr der Bereich, in dem sich Handelsschifffahrt bewegen kann.
7: Zuvor hatten iranische Medien von Raketenbeschuss auf eines der US-Kriegsschiffe gesprochen. Weil er Todeslisten mit Politikern erstellt haben soll, muss sich nun ein 49-Jähriger vor dem Düsseldorfer Oberlandesgericht verantworten. Der mutmaßliche Reichsbürger hat laut Anklage im Darknet zu Attentaten aufgerufen. Außerdem soll er Spenden für Kopfgelder gesammelt haben. Seit einigen Tagen gibt es nun den Tankrabatt der Bundesregierung, doch bisher kommt der wohl nicht komplett bei den Verbrauchern an. Das kritisiert unter anderem der ADAC. Um die 12 Cent sind Diesel und Benzin am Wochenende nach unten gegangen. Da wäre deutlich mehr drin gewesen, sagt Katrin van Randenborg vom ADAC im ZDF.
10: Wir haben die 17 Cent, die runtergehen könnten aufgrund der Energiesteuersenkung. Und wir haben einen zusätzlichen Spielraum dadurch, dass der Rohölpreis gegenüber dem Donnerstag, als noch keine Energiesteuersenkung galt, nochmal deutlich gesunken ist.
7: Das Bundeskartellamt fordert die Mineralölkonzerne auf, die Steuersenkung in Gänze an die Autofahrer weiterzureichen.
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5: 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Ganz wichtig, niemals diese Glasduschwand abziehen nach dem Duschen. Dann gibt das dieses hübsche Kalktropfenmuster. Und benutztes Geschirr stellen wir ins Spülbecken und niemals in die Spülmaschine.
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8: Heute Nacht und in der Früh bleibt es überwiegend noch trocken bei 8 bis 10 Grad. Im Laufe des Tages dann weiterhin bewölkt bei maximal 21 Grad und gegen Abend dann immer wieder Regenschauer.
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9: Ich bin Sönke Röhling. In der Leipziger Innenstadt ist ein Mann mit einem Auto in eine Menschenmenge gerast. Zwei Menschen wurden getötet, weitere wurden zum Teil schwer verletzt. Der mutmaßliche Amokfahrer soll psychisch krank sein, er ließ sich widerstandslos festnehmen. Ob in dem Fall eine Mordanklage erfolgt, dazu sagte Heiko Teggers von der Deutschen Polizeigewerkschaft im ZDF.
10: Das hängt davon ab, wie der Gesundheitszustand dieses Täters zum Zeitpunkt der Tat war. Deshalb ist es wichtig, dass sehr akribisch ermittelt wird. Und da gehören nicht nur die Spuren am Tatort zu, sondern auch die intensive Ermittlung zum Hintergrund dieser Tat. Und nur wenn alle Fakten ausgewertet werden, kann die Staatsanwaltschaft die Anklage erheben und ein Gericht entscheidet dann über die Höhe der Strafe.
9: Deutschland bringt sich für einen möglichen Einsatz in der Straße von Hormuz in Stellung. Das Minenjagdboot Fulda ist von Kiel aus Richtung Mittelmeer gestartet. Wenn der Krieg zwischen den USA und dem Iran vorbei ist, soll eine internationale Mission die wichtige Meerenge für die Schifffahrt sichern. SPD, Grüne und Linke legen ihre Konten beim Internetdienst X still. In einer abgestimmten Aktion posten sie, X sei in den letzten Jahren im Chaos versunken und fordere Desinformationen. Der US-Milliardär Elon Musk hatte vor knapp 4 Jahren Twitter gekauft, in X umbenannt und unter anderem den Schutz gegen Fake News ausgehöhlt. Grüne, Linke und SPD bespielen jetzt ihre offiziellen Partei-Accounts und die der Bundestagsfraktion nicht mehr, sondern nutzen andere Plattformen. Auch viele Politiker aus ihren Reihen kehren X den Rücken. Russland hat für Freitag und Samstag eine Waffenruhe in der Ukraine ausgerufen. Am 9. Mai feiert Russland traditionell den Sieg über Nazi-Deutschland. Die Ukraine reagierte mit einer eigenen Waffenruhe, die schon morgen beginnen soll. Präsident Zelensky sagte, menschliches Leben sei wertvoller als die Feier irgendeines Jahrestages. Das Bundeskartellamt fordert die Mineralölkonzerne nachdrücklich auf, den Tankrabatt voll an die Verbraucher weiterzureichen. Die Steuersenkung spiegele sich bisher nicht hinreichend in den Preisen an den Zapfsäulen wider, so Behördenchef Mund. Statt 17 Cent sind die Preise nur um knapp 13 Cent gesunken. Die Mineralölwirtschaft weist den Vorwurf zurück. Die Steuersenkung werde vollständig an die Kunden weitergegeben. Steigende Preise und die schwache Konjunktur trüben die Verbraucherstimmung in Deutschland. Sie ist auf den tiefsten Stand seit gut 3 Jahren gefallen. Das zeigt das Konsumbarometer des Handelsverbands. Die Experten sagen, die Hoffnungen auf eine Erholung wurden durch den Iran-Krieg zunichte gemacht.
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3: Wir sind ja alle süchtig. Die einen können das Smartphone niemals weglegen, weil sie über Stunden irgendwelche Reels bei Insta weiterwischen und die anderen müssen eine Serie bei Netflix komplett durchbingen. Und genauso geht es Eltern von Kleinkindern. Die freuen sich, wenn das Kind endlich im Bett liegt und schläft und dann starren die aufs Babyphone.
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7: Ich bin Sönke Röhling. In der Leipziger Innenstadt ist ein Mann mit einem Auto in eine Menschenmenge gerast. Zwei Menschen wurden getötet, weitere wurden zum Teil schwer verletzt. Der mutmaßliche Amokfahrer soll psychisch krank sein, er ließ sich widerstandslos festnehmen. Ob in dem Fall eine Mordanklage erfolgt, dazu sagte Heiko Teggers von der Deutschen Polizeigewerkschaft im ZDF.
8: Das hängt davon ab, wie der Gesundheitszustand dieses Täters zum Zeitpunkt der Tat war. Deshalb ist es wichtig, dass sehr akribisch ermittelt wird. Und da gehören nicht nur die Spuren am Tatort zu, sondern auch die intensive Ermittlung zum Hintergrund dieser Tat. Und nur wenn alle Fakten ausgewertet werden, kann die Staatsanwaltschaft die Anklage erheben und ein Gericht entscheidet dann über die Höhe der Strafe.
7: Deutschland bringt sich für einen möglichen Einsatz in der Straße von Hormuz in Stellung. Das Minenjagdboot Fulda ist von Kiel aus Richtung Mittelmeer gestartet. Wenn der Krieg zwischen den USA und dem Iran vorbei ist, soll eine internationale Mission die wichtige Meerenge für die Schifffahrt sichern. SPD, Grüne und Linke legen ihre Konten beim Internetdienst X still. In einer abgestimmten Aktion posten sie, X sei in den letzten Jahren im Chaos versunken und fordere Desinformation. Der US-Milliardär Elon Musk hatte vor knapp 4 Jahren Twitter gekauft, in X umbenannt und unter anderem den Schutz gegen Fake News ausgehöhlt. Grüne, Linke und SPD bespielen jetzt ihre offiziellen Partei-Accounts und die der Bundestagsfraktion nicht mehr, sondern nutzen andere Plattformen. Auch viele Politiker aus ihren Reihen kehren X den Rücken. Russland hat für Freitag und Samstag eine Waffenruhe in der Ukraine ausgerufen. Am 9. Mai feiert Russland traditionell den Sieg über Nazi-Deutschland. Die Ukraine reagierte mit einer eigenen Waffenruhe, die schon morgen beginnen soll. Präsident Zelensky sagte, menschliches Leben sei wertvoller als die Feier irgendeines Jahrestages. Das Bundeskartellamt fordert die Mineralölkonzerne nachdrücklich auf, den Tankrabatt voll an die Verbraucher weiterzureichen. Die Steuersenkung spiegele sich bisher nicht hinreichend in den Preisen an den Zapfsäulen wider, so Behördenchef Mund. Statt 17 Cent sind die Preise nur um knapp 13 Cent gesunken. Die Mineralölwirtschaft weist den Vorwurf zurück. Die Steuersenkung werde vollständig an die Kunden weitergegeben. Steigende Preise und die schwache Konjunktur trüben die Verbraucherstimmung in Deutschland. Sie ist auf den tiefsten Stand seit gut 3 Jahren gefallen. Das zeigt das Konsumbarometer des Handelsverbands. Die Experten sagen, die Hoffnungen auf eine Erholung wurden durch den Iran-Krieg zunichte gemacht.
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2: 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Und wenn du mit einer Expertin gemeinsam einkaufen gehst, also mit einer sogenannten Frau, dann überlegt die noch, ob der Schuh zum Outfit passt und zum Anlass und zum Job und ob der sich gut reinigen lässt und ob der einen schlanken Fuß macht.
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5: Heute Nacht und in der Früh bleibt es überwiegend noch trocken bei 8 bis 10 Grad. Im Laufe des Tages dann weiterhin bewölkt bei maximal 21 Grad und gegen Abend dann immer wieder Regenschauer.
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6: Ich bin Sönke Röhling. In Leipzig hat ein mutmaßlicher Amokfahrer 2 Menschen getötet und 3 weitere schwer verletzt. Es gibt offenbar Dutzende Leichtverletzte. Die leitende Oberstaatsanwältin Claudia Laube sagte:
7: Wir haben leider weitere Menschen zu beklagen, die in Krankenhäusern noch um ihr Leben kämpfen. Wir haben eine Vielzahl von Verletzten und deswegen hat die Staatsanwaltschaft ein Verfahren eingeleitet wegen versuchten Mordes in 2 Fällen und Mordes in 2 vollendeten Fällen. Wir gehen von einer Amoktat aus. Es gibt keine Anhaltspunkte für irgendeine andere Lesart. Es gibt keinerlei Anhaltspunkte für einen weiteren Tatbeteiligten.
6: Der Amokfahrer soll psychisch auffällig gewesen sein. Wie es heißt, soll er noch bis gestern in der Psychiatrie gewesen sein. Die deutsche Marine hat ein Minenjagdboot in Richtung Mittelmeer geschickt. So will sich die Bundesregierung auf einen möglichen Einsatz in der Straße von Hormuz vorbereiten. Das Schiff könnte dabei helfen, die Meerenge für die Schifffahrt zu sichern. Der Bundestag müsste aber noch grünes Licht für so eine Mission geben. Verkehrsminister Schnieder hat den Tankrabatt verteidigt. Im Interview mit dem Redaktionsnetzwerk Deutschland spricht er von einer richtigen Entscheidung. Einzelne Branchen und Verkehrsteilnehmer seien auf das Auto oder den LKW angewiesen und bräuchten Unterstützung. Schnieder schließt auch nicht aus, dass der Rabatt verlängert werden könnte. Man behalte die Lage im Blick und schaue, was erforderlich ist. Der Forderung, den Spritverbrauch mit einem Tempolimit auf Autobahnen zu senken, erteilte Schnieder dagegen eine Absage. SPD, Grüne und Linke legen ihre Konten beim Internetdienst X still. In einer abgestimmten Aktion posten sie, X sei in den letzten Jahren im Chaos versunken und fordere Desinformation. Der US-Milliardär Elon Musk hatte vor knapp 4 Jahren Twitter gekauft, in X umbenannt und unter anderem den Schutz gegen Fake News ausgehöhlt. Grüne, Linke und SPD bespielen jetzt ihre offiziellen Partei-Accounts und die der Bundestagsfraktion nicht mehr, sondern nutzen andere Plattformen. Auch viele Politiker aus ihren Reihen kehren X den Rücken. In Washington hat der Secret Service einen bewaffneten Mann in der Nähe des Weißen Hauses niedergeschossen. Als sich die Einsatzkräfte dem Verdächtigen näherten, soll er Schüsse abgegeben haben. Daraufhin erwiderten sie das Feuer. Das Weiße Haus wurde vorübergehend abgeriegelt. Mit mehr als 35 Millionen Euro fördert die Bundesregierung die Sanierung mehrerer Kulturbauten in Deutschland. Fördermittel gehen zum Beispiel an die Kaiser-Wilhelm-Gedächtniskirche in Berlin oder das Museum für Hamburgische Geschichte. Kulturbauten seien nicht nur Steine, sondern Gehäuse der deutschen Identität, so Kulturstaatsminister Weimar.
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1: Bibi Rexha und Faithless. New

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2: Ein winziges Baby zu Hause zu haben, hat unschlagbare praktische Vorteile. Wenn dein Partner oder Partnerin nach Hause kommt und es sieht aus wie Sau zu Hause, obwohl das Baby den ganzen Tag geschlafen hat.
3: Du, es war Daueralarm heute. Ich kam zu gar nichts.
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4: Oh, ich verfluche Flori Silbereisen und Helene Fischer, die aus diesem Lied...

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1: Ich bin Sönke Röhling. In Leipzig hat ein mutmaßlicher Amokfahrer 2 Menschen getötet und 3 weitere schwer verletzt. Es gibt offenbar Dutzende Leichtverletzte. Die leitende Oberstaatsanwältin Claudia Laube sagte:
2: Wir haben leider weitere Menschen zu beklagen, die in Krankenhäusern noch um ihr Leben kämpfen. Wir haben eine Vielzahl von Verletzten und deswegen hat die Staatsanwaltschaft ein Verfahren eingeleitet wegen versuchten Mordes in 2 Fällen und Mordes in 2 vollendeten Fällen. Wir gehen von einer Amoktat aus. Es gibt keine Anhaltspunkte für irgendeine andere Lesart. Es gibt keinerlei Anhaltspunkte für einen weiteren Tatbeteiligten.
1: Der Amokfahrer soll psychisch auffällig gewesen sein. Wie es heißt, soll er noch bis gestern in der Psychiatrie gewesen sein. Die deutsche Marine hat ein Minenjagdboot in Richtung Mittelmeer geschickt. So will sich die Bundesregierung auf einen möglichen Einsatz in der Straße von Hormuz vorbereiten. Das Schiff könnte dabei helfen, die Meerenge für die Schifffahrt zu sichern. Der Bundestag müsste aber noch grünes Licht für so eine Mission geben. Verkehrsminister Schnieder hat den Tankrabatt verteidigt. Im Interview mit dem Redaktionsnetzwerk Deutschland spricht er von einer richtigen Entscheidung. Einzelne Branchen und Verkehrsteilnehmer seien auf das Auto oder den LKW angewiesen und bräuchten Unterstützung. Schnieder schließt auch nicht aus, dass der Rabatt verlängert werden könnte. Man behalte die Lage im Blick und schaue, was erforderlich ist. Der Forderung, den Spritverbrauch mit einem Tempolimit auf Autobahnen zu senken, erteilte Schnieder dagegen eine Absage. SPD, Grüne und Linke legen ihre Konten beim Internetdienst X still. In einer abgestimmten Aktion posten sie, X sei in den letzten Jahren im Chaos versunken und fordere Desinformation. Der US-Milliardär Elon Musk hatte vor knapp 4 Jahren Twitter gekauft, in X umbenannt und unter anderem den Schutz gegen Fake News ausgehöhlt. Grüne, Linke und SPD bespielen jetzt ihre offiziellen Partei-Accounts und die der Bundestagsfraktion nicht mehr, sondern nutzen andere Plattformen. Auch viele Politiker aus ihren Reihen kehren X den Rücken. In Washington hat der Secret Service einen bewaffneten Mann in der Nähe des Weißen Hauses niedergeschossen. Als sich die Einsatzkräfte dem Verdächtigen näherten, soll er Schüsse abgegeben haben. Daraufhin erwiderten sie das Feuer. Das Weiße Haus wurde vorübergehend abgeriegelt. Mit mehr als 35 Millionen Euro fördert die Bundesregierung die Sanierung mehrerer Kulturbauten in Deutschland. Fördermittel gehen zum Beispiel an die Kaiser-Wilhelm-Gedächtniskirche in Berlin oder das Museum für Hamburgische Geschichte. Kulturbauten seien nicht nur Steine, sondern Gehäuse der deutschen Identität, so Kulturstaatsminister Weimar.
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1: Felix Jähn und Cascada. Boy, you turn me.

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4: Frage des Tages, Elias. Sonnenbrille oder Regenschirm?
5: Ja, es läuft heute wettertechnisch ziemlich ähnlich wie gestern. Nur der Himmel, der zieht dieses Mal schon etwas früher die graue Decke über. Im Laufe des Tages verdichten sich die Wolken. Ab und zu haben die auch was im Handgepäck, vor allem am späten Nachmittag. Und Richtung Abend kann es also richtig nass und örtlich auch mal rumpelig werden. Temperaturmäßig bleibt es aber angenehm mild bei 17 bis 23 Grad.
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6: Ich bin Sönke Röhling.
7: Nach der Amokfahrt in der Leipziger Innenstadt mit zwei Toten laufen die Ermittlungen von Polizei und Staatsanwaltschaft auf Hochtouren. Ein Autofahrer war durch eine Fußgängerzone gerast und hatte zahlreiche Menschen erfasst. Er wurde nach Ort und Stelle festgenommen. Es soll sich um einen 33-jährigen Mann aus Leipzig handeln. Es heißt, er sei psychisch auffällig gewesen. Oberbürgermeister Burkhard Jung sagte:
8: Es gab unglaublich viele Menschen in der Innenstadt, die sofort spontan kleine Gesten gezeigt haben, Wasser gereicht haben, geholfen haben. Auch dafür ganz, ganz herzlichen Dank. Ich bedanke mich ganz, ganz herzlich bei der Polizei, die den Täter festgenommen hat. Ich bedanke mich bei der Feuerwehr, die sehr schnell vor Ort war und abgesperrt hat. Aber es ist wirklich kaum zu ertragen, eine solche Tat an einem Montagnachmittag in der Innenstadt.
7: Nach der Amokfahrt hat die Leipziger Polizei ein Hinweisportal und ein Hinweistelefon freigeschaltet. Dort können Zeugen zum Beispiel Fotos oder Videos hochladen oder Hinweise zum Tathergang geben. Sachsens Ministerpräsident Kretschmer sagte, man werde alles daran setzen, die Tat schnell und vollständig aufzuklären. Deutschland will dabei helfen, die Straße von Hormuz zu sichern und bringt sich dafür jetzt in Stellung. Das Minenjagdboot Fulda ist von Kiel aus Richtung Mittelmeer gestartet. Verteidigungsminister Pistorius sagt im ZDF:
9: Wir sind bereit, unter bestimmten Bedingungen zu helfen bei der Räumung und der Sicherung der Straße von Hormuz. Kaum jemand in der NATO hat so ausgefeilte Fähigkeiten im Bereich der Minenräumung. Und diese wollen wir zur Verfügung stellen. Und um das im Falle eines Mandats schneller bewerkstelligen zu können, verlegen wir den Minenräumer jetzt schon ins Mittelmeer, damit es dann von da aus nur noch die Hälfte der Strecke ist und sie schnell vor Ort helfen kann. Und wenn das so weit käme, würde ja dann auch ein Marineversorger zur Seite gestellt.
7: Sollte der Einsatz der Fulda notwendig werden, müsste der Bundestag noch zustimmen. In Washington hat der Secret Service einen bewaffneten Mann in der Nähe des Weißen Hauses niedergeschossen. Als sich die Einsatzkräfte dem Verdächtigen näherten, soll er Schüsse abgegeben haben. Daraufhin erwiderten sie das Feuer. Das Weiße Haus wurde vorübergehend abgeriegelt. Seit einigen Tagen gibt es den Tankrabatt der Bundesregierung, doch bisher kommt der wohl nicht komplett bei den Verbrauchern an. Das kritisierte ADAC. Mehr von Tom Husse.
10: Um die 12 Cent sind Diesel und Benzin am Wochenende nach unten gegangen. Die Steuern wurden zum 1. Mai allerdings um knapp 17 Cent abgesenkt. SPD-Fraktionschef Mirsch sagte bei NTV, das dürfe man sich nicht gefallen lassen, man müsse gegebenenfalls nachschärfen. Das Bundeskartellamt forderte die Mineralölkonzerne auf, die Steuersenkung in Gänze an die Autofahrer weiterzureichen. Das hatte der Branchenverband Fuels und Energie zuvor auch zugesichert.
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4: Da haben wir aktuell noch keine Meldungen. Kommt alle gut und sicher an.
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4: Premiere. Heute mit Linda und
5: dem Elias. Guten Morgen, guten Morgen.
4: Und wir suchen heute eure größten Tattoo-Sünden. Ja, egal ob das überdimensional große Arschgeweih, vielleicht falsch geschriebene chinesische Zeichen oder der Name vom XXXXX.
5: XXXX.
4: Ja. Mehr davon in einer Viertelstunde. Und dann verrate ich auch, welches schlecht gestochene Eigendesign ich mir habe genau deshalb weglasern lassen. Vorher Heatwaves von den Glass Animals. Und das ist so verrückt, ja. Die Nummer, die hat es erst nach über einem Jahr auf Platz 1 der Charts geschafft. Die ziehen wir uns gleich rein nach Good Vibes Only von und mit alle Farben.
5: Guten Morgen.

0: Glass Animals um 5 Uhr und 8, ganz genau beim Radio 7 Morgenteam am Dienstag mit Linda und Elias.
1: Guten Morgen.
0: Und das ist euch auch manchmal schlecht übel? Dann versucht's mal hiermit.
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0: Ein Stück Zitrone kann bei Übelkeit tatsächlich zumindest kurzfristig helfen, wenn ihr ganz mutig und hart seid, einfach reinbeißen oder, okay, es ist die harmlose Variante, ins Wasser träufeln. Schon geht's euch besser, da unser Gehirn nicht die Reize sauer und übel gleichzeitig wahrnehmen kann. Und dann geht's halt eher auf das Sauer. Baby.

0: Radio 7 hier mit Linda und Elias um 5.19 Uhr am Dienstag.
1: Guten Morgen.
0: Wir suchen heute eure größten Tattoo-Sünden. Ich hatte auch eine, aber ich habe mir die weglasern lassen. Deswegen kann ich mir jetzt wieder mein Handgelenk angucken. Ein wirklich eigendesigntes, weiß nicht, was mich da geritten hat, unfassbar auch noch schlecht gestochenes Sternemotiv. Furchtbar, ja, einfach nur so dicke Flatschen waren das.
1: Ich hätte es so gern gesehen, aber es ist leider schon weg, gerade in diesem Land. Und ich kann es nicht verstehen, was für ein Scheiß man zahlt, um Schmerzen zu haben. Findet man vielleicht 5 Minuten schön und dann zahlt man noch mehr, um noch mehr Schmerzen zu haben.
0: Ja, hinterher ist man immer schlauer, ich weiß, danke dafür. Weiß übrigens auch Sabrina, die schreibt, ich hatte mir auf Malle Bumsbar Hashtag tätowieren lassen, weil ich den Song so super fand im Urlaub.
1: Das ist so peinlich, Sabrina. Es tut mir leid. Also wirklich.
0: Und Malle ist wohl auch euer Ding. Tom, du hast dich nämlich dort auch tätowieren lassen. Was denn?
2: Auf jeden Fall habe ich jetzt auf meinem Oberschenkel links und rechts eine Hand, die einen Bierkrug hält. Das heißt, wenn meine Oberschenkel zusammenstoßen, dann stoßen die Krüge an. Ja, würde ich heute auch nicht mehr machen.
1: Das ist so bescheuert.
0: Ja, aber ich kann es mir bildlich richtig gut vorstellen. Also Oberschenkel zusammenstoßen, ja, und Prost auf diesen Dienstag mit Katy Perry hier auf Radio 7.

0: jetzt sind wir im besten Fall wach. Ja, die 7 hier um 5.29 Uhr mit Three Doors Down. Und gleich bei uns einer der unzähligen Pop-Hits von Taylor Swift. Und für die größte Abwechslung lässiger Glamrock, so Pop-80s-Style von und mit Senkrechtstarter Benson Boone hier beim Radio 7 Morgenteam am Dienstag, heute mit Linda und Elias.
1: Da bin ich. Guten Morgen.
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0: Wir hoffen dolle, dass es das noch nicht mit dem Regen war, Elias.
1: Es läuft wettertechnisch ziemlich ähnlich wie gestern, nur der Himmel zieht dieses Mal schon früher die graue Decke über. Im Laufe des Tages verdichten sich die Wolken, ab und zu haben die auch was im Gepäck. Vor allem am späten Nachmittag und Abend kann es mal richtig scheppern und nass werden. Temperaturmäßig bleibt es aber angenehm mild bei 17 bis 23 Grad. Aktuelle Temperaturen habe ich jetzt nicht, weil die Wetterstationen, glaube ich, noch schlafen.
0: Na dann, träumt schön.
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0: Haben wir aktuell noch keine Meldungen, das ist die gute Nachricht, gibt aber schon den neuesten Blitzer vom Ömer. In Deffingen steht er in der 70er-Zone. Danke dir. Kommt alle gut und sicher an.
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0: Na, eine kleine Lüge. Ich wollte gerade sagen, mit Linda und Elias heute.
1: Hallo,
0: Morgen.
1: Guten Morgen.
0: Ja, und die Bahnfahrer unter euch, die wissen sofort, was eine sehr lange Zugfahrt mit Herr der Ringes Mordor gemeinsam hat. Und alle anderen, die sind heilfroh, dass sie das nicht erleben müssen, Tag für Tag. Eine wirklich großartige Folge, die Welt in 30 Sekunden. Dazu hört ihr um kurz nach 6, dann wisst ihr auch, warum ich hier in Rätseln spreche. Und damit ihr jetzt euren Zug rechtzeitig erwischt, pusht Avamax ein bisschen, ja, mit ihrem Kracher Kings and Queens. Und gleich einer der größten Bands der letzten 20 Jahre mit einer sehr lässigen Nummer, nämlich die Black Eyed Peas.
1: Cool.

0: Schönen Dienstag zusammen. 7 Minuten nach 5:30 mit dem Radio 7 Morgentier mit Linda und einem Juicy Elias.
1: Ich bin benebelt. Ich fühle mich wie so ein RTL-Jenke-Experiment. So eine Woche lang ohne Schlaf. Wie sehe ich aus?
0: Also genau so, wie du das gerade beschrieben hast und ich fühle es. Aber hallo, das ist die erste Morgen, an dem du mal ein bisschen eher aufstehen musstest.
1: Ey, ohne Scheiß, ich bin so müde. Wie macht ihr Frühschichter sowas? Jeden Tag?
0: Jahrelanges Training. Am Anfang sahen wir alle so aus, keine Sorge. Aber Respekt überhaupt, dass du sprechen kannst, finde ich, dass du überhaupt heute Morgen mit mir im Studio stehst. Da freue ich mich sehr drauf.
1: Ich mich auch.
0: Und zweitens, ja, viel Kaffee hilft natürlich auch viel. Koffein und so.
1: Okay, ich habe jetzt mal, also die Sendung geht bis 10. Bedeutet, wir haben dann jetzt 10% geschafft oder so? Wie, ich pack gar nichts, gell?
0: Also 10 sind von 5 bis 10 sind 5 Stunden. Und dann, wenn du das durchrechnest, sind 10% natürlich ein bisschen wenig. Wenn du das noch verdoppelst, dann kommen wir vielleicht.
1: Und jetzt bin ich ganz raus. Also danach geht's auf jeden Fall nach Hause. Ich bin durch.
0: Aber bis um 10 bleibst du schon noch unterhalten.
1: Wir probieren's mit Musik.
0: Mit
1: oder?
0: Musik oder mit dem hier?
2: Ich gehe jetzt vor ihm.
0: Ja, okay, na dann. Guten Morgen euch.

0: Oh oh, es ist schon wieder 6:12. Jetzt aber schnell. Hier ist das Radio 7 Morgen Team. Am Dienstag heute mit Linda und Elias.
1: Guten Morgen.
0: Stadtlandstoß Wochenpreis, nochmal die Erinnerung. Hey, die spannendsten 30 Sekunden bringen euch in dieser Woche 500 Euro, ja? Unser Wochenpreis, dafür müsst ihr einfach an unserem aktuellen Highscore-Halter Mario aus Singen vorbeiziehen. 8 richtige hat er rausgeballert und da uns Elias bei seiner Frühschichtpremiere vorhin ja gerade, ihr habt das mitbekommen hoffentlich, erzählt hat, dass er total verballert und vernebelt ist.
1: Ach ja.
0: Weil das frühe Aufstehen so gar nichts für ihn ist, zockst du jetzt mal. Wir machen uns warm, Gehirnjogging mit den Buchstaben Kavi krass abliefern.
1: Ja, ist gelogen, das weißt du selber. Aber wir probieren es mal.
0: Nee, ich hoffe und glaube an dich. Okay. Also, und jetzt geht's los für dich und für euch natürlich auch. Die spannendsten 30 Sekunden eures Lebens. Land.
1: Nee, das ist so peinlich. Linda.
0: Dann sag weiter.
1: Weiter natürlich.
0: Kleidungsstück.
1: Kleid.
0: Okay, auf dem Frühstückstisch.
1: Oh Gott, das ist so peinlich. Alles weiter.
0: Beruf. Durchatmen.
1: Kaminkehrer.
0: Mhm. Pizzabelag.
1: Kleid. Mir fällt gerade wirklich nichts ein. Weiter.
0: Hobby.
1: Kleider machen.
0: Stadt.
1: Die glauben, ich bin blöd.
0: Nein, die
1: wirklich
0: glauben
1: nicht.
0: Einfach,
1: es ist wirklich früh.
0: Wirklich verballert.
1: 5 Uhr irgendwas haben wir gerade.
0: Ja, 5.50 Uhr.
1: Leute, wirklich, das machen wir später nochmal. Bitte, okay. Ich bin wirklich besser.
0: Das ist peinlich. Wir nehmen dich beim Wort und ihr meldet euch jetzt an auf radio7.de und kurz nach 7 wird gestattland stoßt.
1: Oh Gott.

0: ist gleich 6. Hier ist das Radio 7 Morgen-Team am Dienstag mit Linda und Elias.
1: Guten Morgen.
0: Ja, und das Ätzendste für Bahnfahrer? Ihr denkt ja jetzt wahrscheinlich an Verspätungen.
1: Oh, ja.
0: Nee, da gibt's noch wirklich was viel, viel Schlimmeres. Erfahrt ihr in unserer Comedy Die Welt in 30 Sekunden. Um kurz nach 6 wetten die paar Minuten Delay heute Morgen machen dann auch gar nichts mehr aus, wenn ihr das hört. Außerdem mit dabei die Powerstimme von Kelly Clarkson, Stronger, 2011er, ja, Chart-Hit gleich. Und wir haben die aktuelle von Topic und Nico Santos. Die harmonieren einfach super, die beiden. Und das ist die größte Abwechslung für euren Dienstag.
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0: Oh. Wie sagt man so schön, Elias, morgens hui, später dann pfui.
1: Ja, komplett. Die Testversion vom Sommer, die läuft gerade so ein bisschen ab, zumindest teilweise. Heute Morgen meist noch wolkenlos. Das ändert sich dann im Laufe des Tages. Vor allem am Nachmittag und Abend viele, viele graue Wolken. Dazu einige Schauer, teilweise sogar Gewitter möglich. Dazu bleibt es insgesamt recht mild bei 17 bis 23 Grad. Aktuell noch in Göppingen bewölkte 11, in Sigmaringen klar bei 8, in Konstanz wolkenlose 10 Grad.
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3: Um 6 Uhr. Guten Morgen. Schreckliche Szenen gestern in der Leipziger Innenstadt. Ein Autofahrer ist durch eine Fußgängerzone gerast, hat zahlreiche Menschen erfasst, 2 getötet und viele weitere verletzt. Er wurde noch an Ort und Stelle festgenommen. Radio 7-Reporter Sönke Röhling, was weiß man denn schon über den Täter und ein mögliches Motiv?
4: Also es soll sich um einen 33-jährigen Familienvater aus Leipzig handeln und wie es heißt, soll er psychisch auffällig gewesen und noch bis gestern in einer Psychiatrie gewesen sein. Die Bild berichtet außerdem über einen Streit als Auslöser für die Tat, bestätigt ist das alles aber noch nicht. Klar ist nur, dass es sich um einen Einzeltäter handelt. Er soll mit über 60 Sachen durch die Fußgängerzone gerast sein und ließ sich danach an seinem Wagen widerstandslos festnehmen.
3: Der Tankrabatt ist zwar schon seit einigen Tagen da, kommt jedoch noch nicht zu 100% bei uns Autofahrern an. Regierung und Kartellamt fordern von der Mineralölwirtschaft, die Steuersenkung vollständig weiterzureichen. Verkehrsminister Schnieder betonte jetzt nochmal, er hält den Tankrabatt grundsätzlich für sinnvoll und er schließt auch eine Verlängerung nicht aus. Russland und die Ukraine kündigen eine vorübergehende Waffenruhe an. Am Samstag feiert Russland mit Militärparaden den Sieg der Sowjetunion über Deutschland im Zweiten Weltkrieg mit entsprechender Feuerpause. Jetzt hat auch die Ukraine überraschend eine Waffenruhe angekündigt. Beide Seiten drohten mit Vergeltung, sollte dagegen verstoßen werden. Heute startet vor dem Landgericht Kempten ein aufsehenerregender Prozess. Ein Mitarbeiter der Stadt und seine Frau sollen über Jahre hinweg Geld aus Parkautomaten gestohlen haben. Laut Anklage knapp 2 Millionen Euro. Der Mann war für die Leerung zuständig und hatte entsprechend Zugriff auf die Automaten und die Geldkassetten. Seine Frau soll das Bargeld dann auf verschiedene Konten eingezahlt haben. Zum Prozessauftakt werden viele Medien und Zuschauer erwartet.
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0: Eine Meldung gibt's aktuell für die B12 Lindau-Kempten zwischen Weidnau und Hellengerst. Seid da vorsichtig, beiden Richtungen Rehe auf der Fahrbahn unterwegs. Ansonsten der neueste Blitzer in Weißenhorn heute Morgen in der Hagenthaler Straße im 30er Bereich. Alle anderen auf radio7.de. Kommt gut an.
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1: Einen schönen guten Morgen.
0: Und wir suchen heute Morgen wirklich eure schlimmsten Tattoo-Fails. Es macht ein bisschen Spaß, muss man sagen.
1: ein bisschen viel.
0: Ja, und wie das McDonald's-Maskottchen, der Ronald, kennt ihr alle, in die Top 3 geschafft hat. Das hört ihr in einer Viertelstunde. Glaubt ihr nicht, Wahnsinn. Außerdem noch mehr gute Laune jetzt mit Oliver Heldens. Der hat den 2000er Clubhit von Mojo neu aufgebrezelt. Super geworden. Ziehen wir uns jetzt rein zum Reinstarten in den Dienstag. Und gleich gibt's dann ein bisschen kubanisches Feeling mit Camila Cabello und Havana.

0: Da sind wir um 10 nach 6. Linda und Elias hier vom Radio 7 Morgen-Team.
1: Schönen Dienstagmorgen, hallo.
0: Liebe Bahnfahrer, es gibt da so eine Sache, auf die sind wir absolut nicht Bahnfahrer, nicht neidisch. Und nein, ausnahmsweise hat es mal nichts mit den Verspätungen zu tun.
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3: Wenn der Harndrang im Zug zunimmt, dann musst du dich an einen dunklen Ort wagen, ähnlich wie das Bermuda-Dreieck oder Mordor, auf die Zugtoilette. Und du versuchst mit dem Ellbogen die Klinke zu drücken, um nichts zu berühren, drinnen bloß nicht einatmen, schnell die Klobrille mit Papier auslegen, dann trotzdem nicht hinsetzen, sondern du begibst dich in so eine absurde Halbhock-Position. Übrigens, kleine Fantasieübung zwischendurch. Jetzt einfach mal dran denken, wie der Chef oder die Chefin in so einem Moment aussieht. Wer es geschafft hat, muss dann nur noch Hände waschen mit den 10 Tropfen, die aus dem Hahn träufeln, und dann mit dem Papierhandtuch wieder die Klinke drücken und raus. Also für einen Zugtoilettenbesuch und für die Klobrille gilt gleichermaßen, man macht was durch.
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0: Euch einen schönen Dienstag um 20 nach 6 mit dem Radio 7 Morgen-Team. Linda und Elias hier.
1: Guten Morgen, hallo.
0: Und wir suchen heute Morgen eure größten Tattoo-Fails.
1: Und ich habe ein bisschen Angst. Du hast vorhin McDonalds-Maskottchen von irgendeinem Maskottchen gesprochen. Hat sich jetzt nicht ernsthaft jemand aus dem Radio 7 dann gestochen?
0: Doch. Tatsächlich, der Robert. Der Robert aus Aalen, der hat auch ein Bild geschickt und ich beschreibe das mal. Ronald McDonald, ne, dieser Clown da mit den roten Haaren, der ist oberkörperfrei und trägt nur einen String, also ein sehr kurzes Höschen. Und den zieht er auch noch leicht runter und dann gucken da so Pommes raus.
2: Nee. Ja. Warum? Wirklich, warum?
0: Das weiß nur Robert alleine. Aber amüsiert's auf jeden Fall heute Morgen. Jana, du hast auch was für uns. Was ist denn deine Tattoo-Sünde?
3: Hallo, ich habe gehört, ihr sucht Tattoo-Sünden, Tattoo-Fails. Ich habe mir, als ich gerade 18 war, einen Strichcode tätowieren lassen. Und zwar von einer Red Bull-Dose. Ja. Mhm. Ich habe jetzt einen Strichcode von einer Red Bull-Dose auf dem Arm. Ich glaube, mehr brauche ich dazu auch nicht sagen.
0: Danke dafür, ja, oh hier.
1: Boah, ich bin da voll Team Kim Kardashian. Die hat irgendwann mal gesagt, Tattoos kommen ihr absolut nicht in die Tüte. Man klebt ja auch keinen Sticker auf einen Porsche. Hast du recht.
0: Bist du auch ein Porsche?
2: Guck mich doch.

0: Mit Eric Price wirbeln wir einmal durch die Bude heute Morgen. Radio 7 hier um 6.26 Uhr mit Linda und Elias.
1: Hallo, hallo.
0: Ja, dann seid ihr jetzt hoffentlich auch ready für die spannendsten 30 Sekunden eures Lebens. Ihr wisst ja, kurz nach 6:30 geht es um 500 Euro. Dann für Thomas aus Bernstadt. Außerdem haben wir einen super glücklichen Ed Sheeran. Der ist ja totaler Fußballfan und auch Investor. Und sein Team hat am Wochenende echt in der Premier League es geschafft aufzusteigen. Hat den dann direkt auch in der Kabine in Ständchen gesungen. Und das Schöne, für uns macht er das auch gleich mit seinem Mega-Ohrwurm Sapphire. Und dann haben wir noch unser Geburtstagskind des Tages. Für die größte Abwechslung, euch einen schönen Dienstag.
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3: Heute Morgen begrüße ich, Pater Alfred Tönnies, euch, liebe Hörer und Hörerinnen, mit einem herzlichen Moin. Am nächsten Sonntag ist Muttertag. Und am Donnerstag danach, an unserem Christi Himmelfahrt, ist eben dann der Vatertag. Und wenn ich dann so an Vater, Mutter denke, an die Familie denke, meine Mutter ist, als ich 18 war, gestorben. Sie hat 2 Jahre lang an Krebs gelitten. Und das ist schon etwas, was immer so lebendig in Erinnerung ist, die Mutter so zu verlieren, sie zu pflegen, all diese Dinge im Haushalt, die Gardinen waschen und all das auch zu tun. Und in diesem Sinne ist das sehr lebendig, was man da so erlebt hat. Wie ist das bei euch? Muttertag, Vatertag. Und was hat die Mutter mir bedeutet? Mit diesem Impuls verabschiede ich mich für heute. Einen gesegneten Tag.
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0: Ja, später dann auch ein bisschen Regen, aber jetzt geht's erstmal schön los, Elias.
1: Ja, gerade richtig schöner Sonnenaufgang bei euch in Biberach oder auch in Kempten. Dazu melden die Wetterstationen schon angenehme 10 Grad. Geht dann später hoch auf 17 bis 23 und vor allem dann am Nachmittag und Abend viele graue Wolken, dazu einige Schauer, teilweise sogar Gewitter möglich.
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16: Um 6.30 Uhr. Guten Morgen. Nach der mutmaßlichen Amokfahrt in der Leipziger Innenstadt soll der Fahrer des Autos heute einem Haftrichter vorgeführt werden. Bei der Tat starben 2 Menschen. Es gibt viele Verletzte.
17: Am frühen Abend schießt plötzlich ein weißes Auto durch eine Fußgängerzone auf den Marktplatz. Viele Menschen werden angefahren. Rettungskräfte kümmern sich schnell um etliche Verletzte. Als die Polizei eintrifft, sitzt der Fahrer noch im Wagen. Der 33-jährige Deutsche lässt sich widerstandslos festnehmen. Nach bisherigen Erkenntnissen gehen die Ermittler nicht von einem politischen oder religiösen Tatmotiv aus. Die Staatsanwaltschaft spricht von einer Amoktat eines Einzelnen. Es gebe keinerlei Anhaltspunkte für eine andere Lesart. Ursula Winkler, Nachrichtenredaktion.
16: Der Streit über die blockierte Straße von Hormuz gefährdet die Waffenruhe zwischen USA und Iran. Das US-Militär teilte mit, man habe mit Hubschraubern 6 kleinere iranische Boote versenkt, nachdem diese zivile Schiffe angegriffen hätten. Außerdem griff der Iran Ölanlagen in den Vereinigten Arabischen Emiraten an. Der 4. Mai, May the 4th, ist ja Star Wars Tag und Donald Trump hat das auf seine ganz eigene Art gefeiert. Das Weiße Haus postete ein KI-Bild. Trump als Mandalorianer, als Krieger mit US-Flagge und Baby Yoda im Arm. Dafür gibt es viel Häme und Kritik. Kritiker nennen das Bild dystopisch. Außerdem sei eine solche Inszenierung unter der Würde eines fast 80-jährigen US-Präsidenten. Der 1. Mai, der Ausflugstag, hat das Problem mal wieder deutlich gezeigt. Viele beliebte Wander- und Ausflugsziele sind für Rollstuhlfahrer einfach nicht erreichbar. Am westlichen Bodensee dreht sich in den nächsten 6 Tagen alles um inklusive Kultur-, Freizeit- und Naturerlebnisse, zum Beispiel barrierefreie Spezialradtouren oder rollstuhlgerechte Schifffahrten. Initiatoren sind das Landratsamt Konstanz und die Tourismusorganisation Regio Konstanz-Bodensee-Hegau.
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0: Einen kleineren Stau gibt's heute Morgen auf der B14 Backnang-Stuttgart zwischen Teiler B14, B29 und Fellbach Süd. Da braucht ihr eine Viertelstunde länger. Ansonsten der neueste Blitzer in Ravensburg in der Hindenburgstraße. Hier sind 30 erlaubt. Alle anderen auf radio7.de. Kommt gut an.
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0: Und da gibt's heute eine große Frühschicht-Premiere mit Linda und Elia.
18: Hallo.
0: Und so langsam, ganz langsam werden die Augen ein bisschen größer, also deine Augen.
1: Sieht nur so aus. Wie macht ihr das jeden Tag, ihr Frühschichtler?
0: Wie wir das machen? Das ist ein jahrelanges Training, auf jeden Fall. Und natürlich auch ganz für viele ganz viel Kaffee.
1: Literweise.
0: Ja, ich glaube schon.
1: Wie sagt man eigentlich, ich bin fit wie ein Turnschuh?
0: Genau.
1: Ja, ich bin heute eher so eine stinkende, löchrige Kartoffel oder so.

0: genau 6.40 Uhr am Dienstag.
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0: Wochenpreis 500 Euro. Dafür gilt es jetzt, 8 richtige zu toppen. Für dich, Thomas aus Bernstadt im Alb-Donau-Kreis. Wunderschönen guten Morgen, Thomas.
2: Guten Morgen.
0: Du fährst Motorrad, arbeitest im Forstunternehmen und jetzt, yeah, gibt es die spannendsten 30 Sekunden deines Lebens. Bitteschön, wir drücken dir die Daumen.
2: Alles klar.
3: Und Thomas, einen Buchstaben brauchst du natürlich auch noch. Den habe ich für dich. Und das ist heute Morgen das M wie Meisterleistung, okay?
2: Alles klar.
3: Wir starten mit den spannendsten 30 Sekunden deines Lebens. Ein Obst.
2: Mandarine.
3: Tier in der Erde.
2: Maulwurf.
3: Mache ich mit 500 Euro.
2: Motorradfahrer.
3: Im Garten.
2: Maulwurf.
3: Urlaubsziel.
2: Malediven.
3: Scheidungsgrund.
2: Weiter.
3: Nachtisch.
2: Mandarine.
3: Brotbelag.
2: Mandarine, Marmelade.
3: Ein Beruf. Und die Zeit ist schon vorbei. Mach dich nicht mehr verrückt. Das war schön. Mensch, Thomas, gut.
2: Oh.

0: gute Leistung abgeliefert. Es reicht nur knapp nicht für den Highscore, aber wir sagen Dankeschön und wir geben dir 7 richtige. Danke, Thomas.
1: Gerne, ciao.
2: Ja, dir einen schönen Tag und euch noch gute 2 Stunden, denn um 8:45, da gibt's ja schon die nächste Runde Stadtlandstoß. Dann zocken wir wieder mit euch um 500 Euro. 8 richtige, ihr habt's gehört, gilt's nach wie vor zu schlagen. Meldet euch jetzt an auf radio7.de.

0: Euch einen super Start in den Dienstag mit dem Radio 7 Morgen Team. Linda und Elias hier.
1: Hello.
0: Und da sind wir schon beim Thema, denn wir sagen Happy Birthday Adele. Ja, wird heute 38 und alle Adele-Fans können sich freuen, denn yeah. Adele gibt bald ihr Schauspieldebüt. Könnt ihr euch dann angucken im Kino ab Herbst in Cry to Heaven. Das ist so eine Romanverfilmung, da geht's um die Oper. Und natürlich steuert diese begnadete Sängerin auch einen Song dazu bei. Da freuen wir uns drauf. Und weil es bis Herbst noch ein bisschen hin ist, genießen wir einfach bis dahin einen ihrer größten, besten, erfolgreichsten Hits überhaupt hier beim Radio 7 Morgen Team. Um 6.50 Uhr. Jawohl. Happy Birthday, Adele, zum 38. mit Set Fire to the Rain.
1: Hello.
0: Na.

0: Gleich sind's 7:03 am Dienstag. Hier ist das Radio 7 Morgenteam mit Linda und Elias.
1: Habt einen guten Morgen, hallo.
0: Und die Bahnfahrer unter euch, die wissen sofort, was eine sehr lange Zugfahrt mit Herr der Ringe Mordor gemeinsam hat. Ja, und alle anderen, die sind heilfroh, dass sie sich das nicht geben müssen. Ich spreche in Rätseln, ich weiß. Großartige Folge, ihr erfahrt, um was es geht. In unserer Comedy die Welt in 30 Sekunden um kurz nach 7:30, denn dann ist genau das das Thema. Und bis dahin haben wir den perfekten Zug, Auto und Bussound, egal was, auch im LKW. Schön laut aufdrehen, gleich mit Usher, der macht Party, DJ Got Us Falling in Love und unsere Pop-Queen Taylor Swift auch mit dabei. Für die größte Abwechslung.
1: Guten Morgen.
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0: Ja, ist schon so ein Überraschungsei heute, Elias.
1: Ja, es geht ziemlich wechselhaft durch den Tag. Viele Wolken, am Vormittag auch noch ein bisschen Sonne dabei, zum Beispiel gerade bei euch in Aalen und Günzburg bei 11 Grad. Leutkirch meldet gerade sonnige 9. Am Nachmittag und Abend wird es dann schon grauer, dazu einige Schauer, teilweise sogar Gewitter drin. Dazu bleibt es aber insgesamt recht mild bei 17 bis 23 Grad.
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10: 7:00 Uhr. Guten Morgen. Nach der mutmaßlichen Amokfahrt in der Leipziger Innenstadt soll der Fahrer des Autos heute einem Haftrichter vorgeführt werden. Sein Auto hat zahlreiche Menschen erfasst, zwei getötet und viele weitere verletzt. Er wurde noch an Ort und Stelle festgenommen. Radio 7-Reporter Sönke Röhling, was weiß man denn bisher über den Täter und ein mögliches Motiv?
11: Also es soll sich um einen 33-jährigen Familienvater aus Leipzig handeln und wie es heißt, soll er psychisch auffällig gewesen und noch bis gestern in einer Psychiatrie gewesen sein. Die Bild berichtet außerdem über einen Streit als Auslöser für die Tat, bestätigt ist das alles aber noch nicht. Klar ist nur, dass es sich um einen Einzeltäter handelt. Er soll mit über 60 Sachen durch die Fußgängerzone gerast sein und ließ sich danach an seinem Wagen widerstandslos festnehmen.
10: Der Tankrabatt ist zwar schon seit einigen Tagen da, kommt jedoch noch nicht zu 100% bei uns Autofahrern an. Während viele die Sinnhaftigkeit dieses Rabatts bezweifeln, verteidigt Verkehrsminister Schnieder die Maßnahme und schließt auch eine Verlängerung nicht aus. Man schaue, was erforderlich ist, damit das Tanken für alle bezahlbar bleibt. Russland und die Ukraine kündigen eine vorübergehende Waffenruhe an. Am Samstag feiert Russland mit Militärparaden den Sieg der Sowjetunion über Deutschland im Zweiten Weltkrieg mit entsprechender Feuerpause. Jetzt hat auch die Ukraine überraschend eine Waffenruhe angekündigt. Beide Seiten drohten mit Vergeltung, sollte dagegen verstoßen werden. In Memmingen spitzen sich die Ermittlungen nach dem Leichenfund weiter zu. Einsatzkräfte hatten bei der Suche nach einem vermissten 14-Jährigen eine Leiche in einem leerstehenden Gebäude entdeckt. Vieles deutet darauf hin, dass es sich dabei um den Jugendlichen handelt. Die Polizei geht inzwischen von einer möglichen tödlichen Gewalttat aus. Am Abend kam es dann zu einem weiteren Einsatz. Bei einer Kontrolle fiel mindestens ein Schuss. Ein Mann wurde verletzt. Ob es einen Zusammenhang gibt, ist noch unklar.
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0: Gibt zwei Meldungen für die A81. Stuttgart, wenn ihr Richtung Singen unterwegs seid. Einmal zwischen der Raststätte im Hegau West und dem Kreuz Hegau. Hier Holzteile auf allen Fahrstreifen verteilt. Seid vorsichtig. Und direkt in der Ausfahrt Rottweil ein kaputtes Auto. Auch hier Achtung. Außerdem der neueste Blitzer in Singen in der Karl-Benz-Straße. Alle anderen gibt's auf radio7.de. Kommt gut an.
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0: Ja, mit euch haben wir heute Morgen wirklich gute Laune, denn wir suchen eure größten Tattoo-Sünden. Egal, ob das überdimensional große Arschgeweih, falsch geschriebene chinesische Zeichen oder auch der Name vom XXXX, alles mit drin. Mehr davon in einer Viertelstunde und dann gebe ich es auch zu, verrate ich euch auch, welches schlecht gestochene Eigendesign ich mir habe weglasern lassen. Mhm. Dazu gibt es eure absoluten Lieblingshits, natürlich von und mit Taylor Swift. Jetzt Elizabeth Taylor, ihre ganz neue. Und gleich wird schon Purple Disco Machine seine Party-Disco-Kugel anschmeißen mit Dopamin. Hier beim Radio 7 Morgenteam, heute mit Linda und Elias.
1: Der bin ich, guten Morgen.

0: Yeah, mit Schwung geht's in den Dienstag. 10 nach 7 ist es. Hier ist das Radio 7 Morgenteam. Und wir checken jetzt mal kurz unsere Augenbrauen. So noch alle dran? Ja, dann wart ihr heute Nacht wohl nicht auf der Met-Gala. Da waren Augenbrauen nämlich in der Unterzahl tatsächlich. Ist unserem TikTok-Suchti direkt mal aufgefallen, lieber Elias, gell?
1: Ja, ganz schlimm. Kylie Jenner hat's vorgemacht und ihre Augenbrauen einfach mal komplett wegrasiert. Also optisch zumindest. Anscheinend der neueste Beauty-Trend. War aber nicht das einzige Skurrile. Der Speiseplan der Met-Gala, wirklich bis ins kleinste Detail durchgeplant. Schnittlauch, Knoblauch, Zwiebeln. Alles verboten. Stinkt nämlich. Und Chefin Anna Wintour will nicht, dass es stinkt.
0: Ja gut, ich meine, Knobi-Atem bastard auch schwer zum Haute Couture-Kleid im Wert von $80.000, oder?
1: Ja.
0: Aber einer hat mal wieder in New York dann wieder den kompletten Vogel abgeschossen.
1: Ja, unsere deutsche Heidi Klum. Mhm. Wieder völlig durcheinander, komplett an der Realität vorbei. Andere kommen irgendwie mit langen Schleppen, Diamanten oder Federn auf den Kopf.
0: Ja.
1: Und die Heidi kommt als Marmorstatue. Richtig gruselig, wirklich.
0: Ich glaube, die hat die Party verwechselt, oder? Ihre Halloween-Party, die war doch schon.

0: Hallo, ich bin die Linda und ich bin auch dabei bei den größten Tattoo-Sünden. Die suchen wir heute Morgen hier beim Radio 7 Morgen-Team. Linda und Elias für euch um 7.17 Uhr.
1: Guten Morgen, hallo.
0: Ja, aber ich muss sagen, ich hatte eine Tattoo-Sünde. Ich habe mir die weglasern lassen. Am Handgelenk habe ich damals eigens designt, habe mich total gut dabei gefühlt.
1: Oh yeah.
0: Und dann wurde das so schlecht gestochen, also viel zu viel Farbe, viel zu tief, und die Sterne, es waren Sterne am Handgelenk, waren irgendwie nur noch schwarze Flatschen. Schrecklich.
1: Ich würde es gerne sehen, aber ist mir leider
0: ist es
1: jetzt schon weg.
0: Danke dafür.
1: Was für ein Scheiß. Also muss ich ehrlich sagen, sorry. Zahlen erstmal, um Schmerzen zu haben, und dann noch mehr zahlen, um noch mehr Schmerzen zu haben. Warum?
0: Ja, hinterher ist man halt schlauer, ist so.
1: Ja.
0: Wie Marie zum Beispiel. Marie, du hast uns ja ein Bild geschickt, auch an deinem Handgelenk ist ein wunderschönes Tattoo. Da steht nämlich einfach nur das Wort vegan.
2: Ich wollte das unbedingt machen. Meine Mutter war so, ja komm, mach doch, wenn du unbedingt willst. Bruder auch noch aufs Handgelenk. Dreimal dürft ihr raten, wer nicht mehr vegan ist. Mein 16-jähriges Ich war ein bisschen wild, also ganz oder gar nicht. Jetzt esse ich täglich Fleisch. Ja, stellt euch mal vor, einfach so eine Nicht-Veganerin rennt rum mit so vegan am Handgelenk.
0: Schön, schön, ja. Schöner. Pia, du hast uns auch noch was geschickt.
3: Ein Kumpel von mir, der hat ein ziemlich großes Muttermal auf dem Schienbein und der hat seine Wette verloren. Und die Jungs durften sich quasi ein Tattoo aussuchen für den und haben sich dann entschieden, einen Hund hinzutätowieren, der gerade in der Kackposition ist. Quasi haben seine Mutter mal zu einem Kackofen gemacht.
0: Boah, also A, die bösen, bösen Freunde, die sich das überlebt haben, und dann B, wäre das definitiv, glaube ich, auch so eine Weglaser-Geschichte, oder? Oh Mann.

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0: mit den Black Eyed Peas. Jawohl, geht's in den Dienstag. Es ist 8:02. Hier ist das Radio 7 Morgenteam mit Linda und Elias.
1: Guten Morgen.
0: Und das Ätzendste für Bahnfahrer. Denkt ihr jetzt bestimmt an Verspätungen.
1: Ja.
0: Es gibt aber tatsächlich noch was viel Schlimmeres. Und was das ist, das erfahrt ihr in unserer herrlichen Comedy Die Welt in 30 Sekunden um 7:45. Ja, dann habt ihr das paar Minuten Delay heute Morgen direkt wieder drinne mit unserer PNP. Sag ich immer so schön, Power Nudel Pink. Ah. Eine ihrer besten Nummern von 2.8 gibt's gleich. So what? Haut richtig schön rein und macht Krawall. Und für die größte Abwechslung auch noch aktueller Netflix-Soundtrack-Kracher, der K-Pop Demon Hunters.
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0: Fängt gut an und hört ungemütlich auf, Elias.
1: Richtig, es geht wechselhaft durch den Tag. Viele Wolken, einige Schauer, jetzt am Morgen auch noch ein bisschen Sonne dabei. Zum Beispiel bei euch gerade in Heidenheim und Riedlingen. In Villingen, Schwenningen schon Wolken bei 9 Grad. Am Nachmittag und Abend dann viele, viele graue, dunkle Wolken. Dazu einige Schauer, teilweise sogar Gewitter möglich. Dazu bleibt es aber insgesamt noch recht mild bei 17 bis 23 Grad.
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11: 7:30, guten Morgen. Leipzig steht nach der mutmaßlichen Amokfahrt in der Innenstadt unter Schock. Ein 33-jähriger Deutscher ist gestern mit einem Auto in eine Fußgängerzone gerast, tötete 2 Menschen, verletzte viele weitere. Er soll noch heute einem Haftrichter vorgeführt werden.
12: Die Betroffenheit in Leipzig ist am Tag nach der Tat groß. Um der Trauer Raum zu geben und der Opfer zu gedenken, soll es am Nachmittag eine ökumenische Gedenkandacht in der Nikolaikirche geben. Währenddessen laufen die Ermittlungen von Polizei und Staatsanwaltschaft weiter. Ermittelt wird wegen Mordes in 2 Fällen und versuchten Mordes in mindestens 2 Fällen. Ein politisches oder religiöses Motiv schließt die Polizei aus. Fiona Reinhardt, Nachrichtenredaktion.
11: Wird euer gebuchter Sommerurlaub durch die hohen Kerosinpreise teurer? Nein, versprechen die großen deutschen Reiseveranstalter TUI, Altours und DerTour im Tagesspiegel. Aktuell sei auch keine Streichung von Reisen zu befürchten. Der Krieg in der Golfregion hat die Kerosinpreise nach oben getrieben. Außerdem ist es in einigen Ländern auch knapp. Ja, und wir bleiben in der Golfregion. Der Streit über die blockierte Straße von Hormuz gefährdet die Waffenruhe zwischen USA und Iran. Das US-Militär teilte mit, man habe mit Hubschraubern 6 kleinere iranische Boote versenkt, nachdem diese zivile Schiffe angegriffen hätten. Außerdem griff der Iran Ölanlagen in den Vereinigten Arabischen Emiraten an. Pendler auf der Bahnstrecke zwischen Friedrichshafen und Ravensburg brauchen weiter Geduld. Eigentlich hätte die Strecke ab Mitte des Monats wieder frei sein sollen. Jetzt geht die Sperrung der Südbahn aber in die Verlängerung. Bis zum Ende der Pfingstferien können keine Züge zwischen Friedrichshafen, Ravensburg und Aulendorf fahren. Hintergrund sind die Bauarbeiten am Bahnhof Aulendorf. Alle Züge werden vollständig durch Busse ersetzt.
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0: Gibt eine Gefahrenmeldung auf der A81 Stuttgart-Singen. Aufgepasst, direkt in der Ausfahrt Rottweil, da steht ein kaputtes Auto. Außerdem dauert's länger auf der B28, B10 Hittistetten-Ulm zwischen Neu-Ulm-Mitte und der Adenauer-Brücke. Kaputtes Fahrzeug, deshalb Viertelstunde Zeitverlust. B465 Münzingen-Kirchheim-Teck zwischen Owen und Dettingen-Teck braucht ihr ebenfalls eine Viertelstunde länger. Und im Ostalbkreis zwischen Heubach und dem Abzweig nach Böbingen Vollsperrung nach einem Unfall. Seid ihr vorsichtig an einer LKW, hier könnt ihr nicht wenden, also umfahrt da am besten weiträumig. Außerdem der neueste Blitzer zwischen Wilhelmsdorf und Pfrungen in Tafern. Alle anderen findet ihr auf radio7.de. Kommt gut an.
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0: Da gibt's heute eine Frühschicht-Premiere.
13: Juhu.
0: Linda, kennt ihr? Und Elias am Start
13: der
0: für
13: bin
0: euch.
13: Ich. Guten Morgen.
1: Ja, und wenn ich jetzt schon mal beim Morgenteam sein darf, nutze ich doch gleich mal den Moment für einen kleinen Aufruf.
0: Oh.
1: Ich bin gerade mitten im Umzug, neue Wohnung, jetzt mit Garten und so. Jetzt fehlt nur noch eine hübsche Veganerin. Gerne auch schon mit Familie, die mir dann die Hecke wegfressen.
0: Okay, ab morgen sendest du, glaube ich, wieder abends.
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0: Zimmer, die Linda und der Elias, das Radio 7 Morgenteam. Heute am Dienstag um 7.41 Uhr.
1: Schönen guten Morgen, hallo.
0: Das geht raus an alle Bahnfahrer. Es gibt da eine Sache, auf die sind wir Nicht-Bahnfahrer absolut nicht neidisch, das sagen wir euch. Und ausnahmsweise hat es auch mal nicht mit den Verspätungen zu tun, sondern hiermit.
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3: Wenn der Harndrang im Zug zunimmt, dann musst du dich an einen dunklen Ort wagen, ähnlich wie das Bermuda-Dreieck oder Mordor, auf die Zugtoilette. Und du versuchst mit dem Ellbogen die Klinke zu drücken, um nichts zu berühren, drinnen bloß nicht einatmen, schnell die Klobrille mit Papier auslegen, dann trotzdem

0: In so einem Moment aussieht. Wer es geschafft hat, muss dann nur noch Hände waschen mit den 10 Tropfen, die aus dem Hahn träufeln und dann mit dem Papierhandtuch wieder die Klinke drücken und raus. Also für einen Zugtoilettenbesuch und für die Klobrille gilt gleichermaßen, man macht was durch.
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0: Golden geht's in den Dienstag. Also es ist 11 Minuten schon vor 8. Ja? Hier ist das Radio 7 Morgen-Team mit Linda und einem, wie hat er gesagt, Dizzy Elias.
1: Dizzy und ist noch total untertrieben.
0: Ja, wenn man dich so anguckt, auf jeden Fall.
1: Ich bin tot. Ich fühle mich wirklich wie so einem RTL-Jenke-Experiment. Eine Woche lang ohne Schlaf.
0: Ja, und dabei hast du gerade mal eine Nacht hinter dir mit nicht so viel Schlaf. Ja, Frühschicht-Premiere heute für dich hier beim Radio 7 Morgen-Team. Und du siehst, bist jetzt schon um 10 Jahre gealtert. Wahnsinn.
1: Ich wollte gerade fragen, wie sehe ich aus? Hey, ohne Scheiß, ich bin so müde. Und frag mich jede Sekunde, wie ihr das jeden Tag macht, ihr Frühschichtler. Wie macht ihr das?
0: Jahrelanges Training auf jeden Fall. Ich glaube, am Anfang sah jeder so aus wie du. Und dann natürlich auch ganz viel Koffein, das hilft auch immer.
1: Literweise. Ja, okay, die Sendung geht jetzt noch bis 10.
0: Bedeutet, das heißt, wie lange, wenn es jetzt 7.50 Uhr ist?
1: Wie viel Prozent sind da jetzt schon irgendwie bis 50?
0: Ich glaube, wir lassen das lieber. Oh Mann.
1: Oh, da geht gar nichts mehr. Ich gehe heim.

0: Ja, dieses belieben wir. Und ihr habt Elias gehört. Der liebt auch Pink hier auf Radio 7. Ja. 3 vor 8. Mit Abstand wirklich eine, du hast es zu Recht mitgesungen, eine der coolsten Nummern überhaupt. Da bekommt man doch sofort Bock auf den neuen Schul- und Arbeitstag, oder?
1: Sowas von.
0: Mhm. Und damit das dann natürlich auch so bleibt, den ganzen langen Tag über, machen wir auch gleich nach den News weiter mit der größten Abwechslung und Turn the Lights Off hier beim Radio 7 Morgenteam.
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0: Die Sommertestversion, die läuft gerade so ein bisschen ab, Elias.
1: Ja, zumindest so ein bisschen. Heute Morgen noch etwas sonnig. Das ändert sich dann im Laufe des Tages, vor allem am Nachmittag und am Abend. Viele graue Wolken, dazu einige Schauer, teilweise sogar Gewitter möglich. Dazu bleibt es aber insgesamt noch recht mild, bei maximal 23 Grad in Ravensburg und 22 bei euch in Heidenheim.
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6: Um 8 Uhr. Guten Morgen. Nach der mutmaßlichen Amokfahrt in der Leipziger Innenstadt soll der Fahrer des Autos heute einem Haftrichter vorgeführt werden. Bei der Tat starben 2 Menschen. Es gibt viele Verletzte.
7: Am frühen Abend schießt plötzlich ein weißes Auto durch eine Fußgängerzone auf den Marktplatz. Viele Menschen werden angefahren. Rettungskräfte kümmern sich schnell um etliche Verletzte. Als die Polizei eintrifft, sitzt der Fahrer noch im Wagen. Der 33-jährige Deutsche lässt sich widerstandslos festnehmen. Nach bisherigen Erkenntnissen gehen die Ermittler nicht von einem politischen oder religiösen Tatmotiv aus. Die Staatsanwaltschaft spricht von einer Amoktat eines Einzelnen. Es gebe keinerlei Anhaltspunkte für eine andere Lesart. Ursula Winkler, Nachrichtenredaktion.
6: Der Tankrabatt kommt immer noch nicht zu 100% bei uns Autofahrern an. Viele bezweifeln die Sinnhaftigkeit dieses Rabatts. Währenddessen verteidigt Verkehrsminister Schnieder die Maßnahme und schließt auch eine Verlängerung nicht aus. Man schaue, was erforderlich ist, damit das Tanken für alle bezahlbar bleibt. Der 4. Mai, May the 4th, ist ja Star Wars-Tag und Donald Trump hat das auf seine ganz eigene Art gefeiert. Das Weiße Haus postete ein KI-Bild. Trump als Mandalorianer, als Krieger mit US-Flagge und Baby-Yoda im Arm. Dafür gibt es viel Häme und Kritik. Kritiker nennen das Bild dystopisch. Außerdem sei eine solche Inszenierung unter der Würde eines fast 80-jährigen US-Präsidenten. Letztes Jahr hat die Allgäuer Bergwacht so oft ausrücken müssen wie noch nie. Mit einem Video will der DAV deswegen jetzt auf Gefahren am Berg aufmerksam machen, um Notlagen durch viele kleine Fehler zu vermeiden. Man will damit die Aufmerksamkeit darauf legen, dass nicht nur ein großes Einzelereignis einen Bergunfall auslösen kann, sondern dass es häufig eine Kette vermeintlich kleiner Fehlentscheidungen ist. Außerdem soll es eine Erinnerung für Bergsportler sein, dass die Berge schnell mal unterschätzt werden.
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8: Gibt heute Morgen einige Staus. Wir starten mit der A8 München-Stuttgart. Zwischen Kirchheim, Zeck-West und Stuttgart-Pliningen 20 Minuten Zeitverlust, 8 Kilometer. Dann B16, Günzburg-Kaufbeuren zwischen Günzburg und Günzburg. Da stockt es, ihr braucht eine Viertelstunde länger. Außerdem B28, B10, Hittistetten-Ulm. Zwischen Neu-Ulm-Mitte und der Adenauerbrücke kaputtes Fahrzeug, 20 Minuten Zeitverlust. Und die B32 Wangen-Ravensburg in Höhe A96 Wangen-West ist die Fahrbahn nach einem Unfall gesperrt, fahrt er weiträumig außenrum. Und im Ostalbkreis zwischen Heubach und dem Abzweig nach Böbingen ebenfalls Vollsperrung nach einem Unfall. Und hier können LKW nicht wenden, denkt da dran. Außerdem, der neueste Blitzer steht im Alfdorf in der unteren Schlossstraße vor der Apotheke im 30er Bereich. 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
8: Heute mit Linda und Elias.
1: Der bin ich, guten Morgen.
8: Und wir suchen heute Morgen eure schlimmsten Tattoo-Fails. Und wie das McDonalds-Maskottchen Ronald es in die Top 3 geschafft hat. Das hört ihr in einer Viertelstunde und wird der richtige Albtraum wahr. Das sage ich euch. Also lustig wird es auf jeden Fall. Dazu haben wir noch die volle Ladung Gefühle und Emotionen dank Alessia Cara. Und jetzt heißt es Good Vibes Only dank Cat's Eye und im aktuellen Chart-Hit Gabriella. Lala.

0: Jule.
1: Das ist euer Dienstagmorgen. Gleich 7:50. Hier sind Linda und Elias.
2: Guten Morgen.
1: Vom Radio 7 Morgenteam. Und nochmal, habt ihr eure Mülltonne heute schon rausgestellt?
2: Nee. Ja.
1: Das ist auch gut so.
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4: Okay.
5: Ja, guten Tag, Landratsamt Sigmaringen in Fasold ist mein Name.
4: Ja?
5: Frau Stroppel, Sie wurden aufgrund der Müllwiegekarte an Ihrem Mülleimer als Eigentümer eines Mülleimers identifiziert, der am 6. ins Engelswies gefunden wurde.
4: Ja, wir konnten der Radona, der hat man uns geglaubt.
5: Das heißt, gegen Sie muss jetzt ein Verfahren wegen Umweltverschmutzung und Müllmissbrauch eingeleitet werden.
4: Was?
5: Es sei denn, Sie geben den Tatbestand zu und sind mit einem Bußgeld von 450 Euro einverstanden.
4: Hallo, der Mülleimer ist uns geklaut worden.
5: Natürlich haben Sie da keinen Beweis dafür.
4: Nein, Herr Niet, muss ich ehrlich sagen.
5: In der Tonne waren 2 Autobatterien, 5 Dosen Acrylfarbe, 3 Paar Schuhe, ein verschimmeltes Brot und eine tote Maus.
4: Ich glaube, ich spinne.
5: Und da müssen Sie natürlich die Entsorgung bezahlen.
4: Ja. Also ich kann ja doch keine Autobatterien in den Mülleimer rein. So Blödsinn rein, wir haben ja einen Recyclinghof.
5: Wissen Sie, das sagt ja jeder.
4: Ja, das weiß ich. Ich verstand Sie, aber Sie müssen da auch mich verstehen, dass ich jetzt hochgehe. Ja, wie kann ich das jetzt beweisen? Gar nicht.
5: Ja, es sieht nicht so gut aus, Frau Stroppel, weil Sie sich ja dauernd in Widersprüche hier verstricken.
4: Ich nie in Widersprüche? Was soll ich jetzt tun? Was kann ich tun? Sagen Sie mal.
5: Ja, wie gesagt, wenn Sie den Tatbestand zugeben, mit einem Bußgeld von 450 Euro einverstanden sind, ja, schicke ich Ihnen den Bescheid zu, dann müssten Sie nur noch die Entsorgung bezahlen.
4: Hallo, ich gebe doch jetzt zu, ich habe doch gar nichts da.
5: Ja, Sie haben auf Ihren Mülleimer nicht aufgepasst. Die andere Möglichkeit ist, wenn Sie die 2 Autobatterien, die 5 Dosen Acrylfarbe, die 3 Paar Schuhe, das verschimmelte Brot und die tote Maus jetzt wieder am Landratsamt Sigmaringen abholen.
4: Hat die vielleicht noch eine tote Maus?
5: Und ordnungsgemäß entsorgen auf dem Recyclinghof.
4: Nein, kann ich jetzt sitzen. Jetzt gab es, sagen Sie mal bitte Ihren Namen.
5: Ja, mein Name ist Telefoncheck.
4: Nein!
5: Doch,
2: wissen Sie, wer dahinter steckt?
4: Martin Schönfeld.
2: Bingo.
4: Ich glaube, ich bin.
2: Also, keine Sorge mehr wegen der Autobatterien und der toten Maus.
4: Die toten Maus war der absolute Gipfel.
2: Okay. Also tschüss. Schönen Nachmittag noch. Tschüss.
3: 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Baby,

0: Die Nummer ist einfach immer wieder gut. Turn the Lights auf beim Radio 7 Morgen Team zum Start in den Dienstag um 8.19 Uhr mit Linda und Elias.
1: Da bin ich, guten Morgen.
0: Und wir suchen heute Morgen eure größten Tattoo-Fails.
1: Und ich bin schockiert, komme immer noch nicht drauf klar. Vorhin gehört, ein Tattoo vom McDonald's-Maskottchen.
0: Ja.
1: Wie bitte?
0: Das hat tatsächlich Robert aus Aalen, der hat mir auch ein Bild geschickt. Ich beschreibe das mal für euch. Ronald McDonald, das oder den kennt ihr ja, das ist dieser Clown, ne, mit den roten Locken auf dem Kopf. Mhm. Und den sieht man da oberkörperfrei und er trägt nur einen String. Ja, und diesen String, dieses knappe Höschen, also Unterhöschen, zieht er sozusagen auch noch ein bisschen runter und da gucken.
1: Das ist so eklig.
0: Pommes raus.
1: Nee.
0: Doch.
1: Geht gar nicht.
0: Ja, es gibt nichts, was es nicht gibt.
1: Ja,
0: Diana, welches schöne Tattoo hast du?
2: Meine Tattoo-Sünde hatte ich mit 18. Ich wollte unbedingt ein Tattoo haben und habe mir eine Katzenpfote tätowieren lassen von einem neuen ortsansässigen Tätowierer. Sah nur nicht aus wie eine Katzenpfote, sondern eher wie eine Wolfspfote. Und irgendwie hat mich dann jeder darauf angesprochen und hat gefragt, ob ich Jack Wolfskin-Fan bin, dass ich mir das tätowieren lasse.
0: Oh nein, und dafür kriegst du dann auch noch ein bisschen Geld für, ne?
1: Und deswegen also halte ich mich voll an Kim Kardashian. Die hat mal gesagt, Tattoos, die kommen ihr nicht in die Tüte. Man klebt ja auch keinen Sticker auf den Porsche.
0: Dann wissen wir jetzt also auch, was du von dir hältst.
1: Ich bin Porsche.

0: Die bezaubernde Amy MacDonald beim Radio 7 Morgen Team, 3 vor halb 9.
1: Guten Morgen.
0: Am Dienstag. Und sag mal, seid ihr ready für die spannendsten 30 Sekunden eures Lebens?
1: Yeah.
0: Perfekt. Um kurz nach 8:30, ihr wisst, das steht Runde 2 an diesem Dienstagmorgen an. Und dann geht's für Nicole aus Föhringen ja um 500 Euro. Ihr ratet dann natürlich wieder mit. Und außerdem in der nächsten halben Stunde unser Fußballfan Ed Sheeran, der ja auch bei so einem Fußballverein Investor ist, die am Wochenende aufgestiegen sind in die Premier League. Und das heißt, er hat ein Kabinenständchen gesungen. Und das macht der Fall für euch auch gleich im Geschäft. Und er lädt auch noch seinen guten Kumpel, den Justin Bieber, ein. Perfekt also. Und für die größte Abwechslung gibt es dann auch noch Senkrechtstarter Sombra. Andres, ja, ging's über Nacht für ihn steil durch die Decke. Und das weltweit.
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0: Wir warten weiter auf den dringend benötigten Regen, Elias.
1: Wir müssen noch ein bisschen warten. Auch heute nicht überall der Fall. Es wird zwar am Nachmittag und Abend ziemlich grau, dazu gibt es auch einige Schauer, teilweise auch Gewitter drin, ist aber halt nicht überall dabei. Dazu bleibt es insgesamt noch recht mild bei 17 bis 23 Grad. Gerade bei euch in Neu-Ulm und Tuttlingen sonnige 13 Grad. Tuttlingen, Leute. Mhm. Und Tuttlingen bewölkte 12.
0: Nochmal Tuttlingen, okay, alles klar.
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11: Um 8:30. Guten Morgen. Leipzig steht nach der mutmaßlichen Amokfahrt in der Innenstadt unter Schock. Ein 33-jähriger Deutscher war gestern mit einem Auto in eine Fußgängerzone gerast. 2 Menschen starben, viele weitere wurden verletzt. Der Fahrer des Autos wurde unmittelbar nach der Tat festgenommen. Er soll heute einem Haftrichter vorgeführt werden. Einen betrunkenen Busfahrer haben aufmerksame Fahrgäste in Ramingen im Alb-Donau-Kreis gestoppt. Als Fahrer eines Shuttlebusses hatte er nachts die Insassen vom Raminger Frühlingsfest in die umliegenden Orte bringen sollen.
12: Nicht nur einige der rund 30 Insassen hatten eine Fahne, sondern auch der Fahrer. Das bemerkten einige der Fahrgäste, als der Bus viel zu schnell fahrend an einem Ortseingang eine Verkehrsinsel streifte. Sie konnten ihn überreden, anzuhalten, nahmen ihm dann die Schlüssel ab und warteten auf die Polizei. Weil der 52-Jährige einen Alkoholtest verweigerte, ging's für ihn schwankend ab in die Klinik. Wie viel er Intus hatte, ist noch nicht bekannt. Rainer Pompe, Nachrichtenredaktion.
11: Der Streit über die blockierte Straße von Hormuz gefährdet die Waffenruhe zwischen USA und Iran. Das US-Militär teilte mit, man habe mit Hubschraubern 6 kleinere iranische Boote versenkt, nachdem diese zivile Schiffe angegriffen hätten. Außerdem griff der Iran Ölanlagen in den Vereinigten Arabischen Emiraten an. Heute startet vor dem Landgericht Kempten ein aufsehenerregender Prozess. Ein Mitarbeiter der Stadt und seine Frau sollen über Jahre hinweg Geld aus Parkautomaten gestohlen haben. Laut Anklage knapp 2 Millionen Euro. Der Mann war für die Leerung zuständig, hatte also Zugriff auf Automaten und Geldkassetten. Seine Frau soll das Bargeld auf verschiedene Konten eingezahlt haben. Zum Prozessauftakt werden heute viele Medien und Zuschauer erwartet.
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0: Bisschen dauert's länger. Auf der A7 für euch Würzburg-Ulm zwischen Dinkelsbühl-Fichtenau und Ellwangen 5 Kilometer, hier Viertelstunde Zeitverlust. 16 Minuten Puffer auf der A8 München-Stuttgart einplanen zwischen Kirchheim-Tech-West und Stuttgart-Pliningen. Dann B28, B10, Hittistetten-Ulm zwischen Neu-Ulm-Mitte und der Adenauer-Brücke. Kaputtes Fahrzeug, immer noch 20 Minuten Zeitverlust. Und im Ostalbkreis Vollsperrung nach einem Unfall zwischen Heubach und dem Abzweig nach Böbingen. An alle LKW, hier könnt ihr nicht wenden. Fahrt da also bitte weiträumig außenrum, wenn es euch möglich ist. Der neueste Blitzer zwischen Horgenzell und Zogenweiler, Höhe Bettenweiler im 30er-Bereich. Alle anderen auf radio7.de. Kommt gut an.
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0: Ja, und das ist heute Premierenmorgen für unseren Elias.
13: Hallo.
0: Ja, wie ist es für dich? Wie geht's dir?
1: Es macht Spaß mit dir, es macht Spaß mit euch.
0: Schön.
1: Aber es ist einfach nicht meine Uhrzeit.
0: Ja, aber keine Sorge, mit der Zeit wird es einfacher, ja? Oder sagen wir mal erträglicher.
13: Schön, okay. Ja, wie sagt man eigentlich? Fit wie ein Turnschuh?
0: Genau, genau das.
1: Ja, dann bin ich heute eher eine stinkende, löchrige Kartoffel.
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0: Schönes Bild, aber vielleicht hilft ja David Guetta.
1: Riecht auf jeden Fall besser.
0: Ja, das glaube ich.

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1: Wochenpreis 500 Euro. Und dafür gilt's jetzt, 8 richtige zu toppen. Liebe Nicole aus Föhringen im Kreis Neu-Ulm. Guten Morgen, Nicole.
2: Guten Morgen.
1: Du bist Mediengestalterin und Taucherin. Und jetzt tauchen wir in die spannendsten 30 Sekunden deines Lebens ab. Wir drücken dir die Daumen.
2: Dankeschön.
3: Jawohl. Und damit du nicht untergehst, gibt's auch noch einen Buchstaben. Und zwar ist es heute Morgen das P wie Pusteblume. Okay?
2: Alles klar.
3: Wunderbar, dann starten für dich die spannendsten 30 Sekunden deines Lebens. Mache ich mit 500 Euro?
2: Weiter.
3: Beleidigung.
2: Pechvogel.
3: In der Schule.
2: Putzen.
3: Ein Land.
2: Polen.
3: Biermarke.
2: Weiter.
3: Ein Beruf.
2: Putzfrau.
3: Kleidungsstück.
2: Weiter.
3: Am Wochenende.
2: Party.
3: So sollte mein... Und die Zeit ist schon vorbei. Nicole, das geht schnell, ne?
2: Oha, ja.
3: Oha. Jawohl, aber du lachst noch. Wunderbar, darum geht's. Es soll vor allem Spaß machen. Und wir können keinen neuen Highscore anbieten, aber ein High Five, wie wir immer sagen. 5 richtige. Schön, dass du da warst.
2: Danke euch.
1: Dir einen schönen Tag, liebe Nicole. Und morgen geht's schon weiter. Ihr wisst, dass um 7:15 und um 8:45 wird Gestadtland Stust um 500 Euro. Meldet euch jetzt an auf radio7.de und habt einen schönen Dienstagmorgen mit Katy Perry.

0: Radio 7 Morgen Team am Dienstag, 8.47 Uhr.
1: Guten Morgen.
0: Kurzer Augenbrauen-Check bitte jetzt in den Spiegel gucken. Ja, sind alle noch dran? Dann wart ihr wohl heute Nacht nicht in New York auf der Met Gala. Das ist ja das wichtigste Mode-Event überhaupt im Jahr. Und da waren die Augenbrauen in Unterzahl. Ja. Das ist unserem TikTok-Sucht die gleich aufgefallen, lieber Elias.
1: Ganz schlimm. Kylie Jenner hat es vorgemacht und ihre Augenbrauen einfach mal komplett wegrasiert.

0: so. Optisch zumindest. Anscheinend der neueste Beauty-Trend. War aber nicht das einzige Skurrile. Der Speiseplan der Met Gala, wirklich bis ins kleinste Detail durchgeplant. Schnittlauch, Knoblauch, Zwiebeln, alles verboten, weil das stinkt. Und stinken wollen die ja nicht.
1: Ach, witzig. Aber man muss auch denken, wenn du hier so eine geile Robe anhast, so ein Haute Couture-Kleid im Wert von, weiß ich nicht, $100,000 und dann machst du so, ja, da fallen die alle gleich um. Ne?
0: Widerlich.
1: Und eine hat natürlich wieder mal den Vogel abgeschossen.
0: Unsere deutsche Heidi Klum, die Modelmama, wieder völlig durcheinander die Gute, komplett an der Realität vorbei. Andere kommen irgendwie mit langen Schleppen, Diamanten oder Federn auf dem Kopf. Ja, und Heidi kommt als Marmorstatue. Richtig gruselig.
1: Oh. Dann hat die die Party vielleicht verwechselt, oder? Ihr Halloween-Ding.
0: Ach so.
1: Das war doch.

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10: Ja, die letzten Tage Sommer und jetzt eher wieder so ein bisschen Frühlingsschlappheit, Elias. Ja,
11: zumindest ein bisschen. Heute Morgen noch etwas sonnig. Das ändert sich dann aber im Laufe des Tages. Vor allem am Nachmittag und Abend viele graue, dunkle Wolken. Dazu einige Schauer, teilweise sogar Gewitter möglich. Dazu bleibt es aber insgesamt noch recht mild bei maximal 17 Grad bei euch in Schwenningen und 21 in Heidenheim.
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12: 9 Uhr. Guten Morgen. In Memmingen überschlagen sich die Ereignisse. Einsatzkräfte hatten bei der Suche nach einem vermissten 14-Jährigen eine Leiche in einem leerstehenden Gebäude entdeckt. Vieles deutet darauf hin, dass es sich um den Jugendlichen handelt. Eine Obduktion soll das heute klären. Am Abend kam es dann zu einem weiteren Einsatz. Bei einer Kontrolle in der Nähe des Fundortes fiel mindestens ein Schuss. Ein Mann wurde verletzt und festgenommen. Ob es einen Zusammenhang gibt, ist noch unklar. Die Polizei will im Laufe des Tages weitere Infos herausgeben. Nach der mutmaßlichen Amokfahrt in der Leipziger Innenstadt soll der Fahrer des Autos heute einem Haftrichter vorgeführt werden. Sein Auto hat gestern zahlreiche Menschen erfasst, 2 getötet und viele weitere verletzt. Der 33-jährige Deutsche wurde noch an Ort und Stelle festgenommen. Wird euer gebuchter Sommerurlaub durch die hohen Kerosinpreise teurer? Nein, versprechen zumindest die großen deutschen Reiseveranstalter TUI, Altours und DERTOUR im Tagesspiegel. Aktuell sei auch keine Streichung von Reisen zu befürchten. Der Krieg in der Golfregion hat die Kerosinpreise nach oben getrieben. Außerdem ist es in einigen Ländern auch knapp geworden. Der 1. Mai, der Ausflugstag, der hat das Problem mal wieder deutlich gezeigt. Viele beliebte Wander- und Ausflugsziele sind für Rollifahrer einfach nicht erreichbar. Am westlichen Bodensee dreht sich in den nächsten 6 Tagen alles um inklusive Kultur-, Freizeit- und Naturerlebnisse, zum Beispiel barrierefreie Spezialradtouren oder rollstuhlgerechte Schifffahrten. Initiatoren sind das Landratsamt Konstanz und die Tourismusorganisation Regio Konstanz-Bodensee-Hegau.
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10: Es dauert momentan 21 Minuten länger. Auf der A7 Würzburg-Ulm zwischen Dinkelsbühl, Fichtenau und Ellwangen. Außerdem auf der A8 München-Stuttgart braucht ihr einen Viertelstundenpuffer zwischen Kirchheim-Tech-West und Stuttgart-Pliningen. Dann stockt's auf der B31 Lindau-Stockach zwischen Ereskirch-Schlatt und Friedrichshafen-Flughafen. Auch hier 15 Minuten Zeitverlust. Und Achtung, gerade eben noch reingekommen auf der A7 Ulm-Würzburg zwischen Langenau und dem Rastplatz St. Jakob, da brennt ein Auto. Außerdem der neueste Blitzer in Heidenheim in der Friedrichstraße in der 30er-Zone. Alle anderen findet ihr auf radio7.de. Kommt gut an. 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
10: Stellt euch eine Hand vor, die einen Bierkrug hält. Und dieses Motiv prangt so richtig schön auf eurem rechten und linken Oberschenkel.
11: Boah.
10: Und die stoßen dann quasi die zwei Bierkrüge zusammen, wenn ihr die Beine zusammenstellt. Ja, genau das hat sich Tom im Malle-Urlaub tätowieren lassen. Eure schlimmsten Tattoo-Sünden heute unser Thema. In der Viertelstunde geht's weiter mit den Highlights. Und bis dahin haben wir eure absoluten Lieblingshits am Start. Für den sonnigen, noch sonnigen Dienstagmorgen. Kamerad mit Be Mine und Singer-Songwriter Michael Schulte. Hier ist das Radio 7 Morgen-Team heute mit Linda und Elias.
11: Heute einen schönen Dienstag.

0: kommt man besser in Gang mit Kamera. Da wippt einfach auch das Beinchen mit um 9:09 am Dienstag hier beim Radio 7 Morgen Team.
1: Morgen.
0: Ist euch auch manchmal schlecht übel? Dann versucht's mal hiermit.
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0: Mit einem Stückchen Zitrone kann bei Übelkeit kurzfristig helfen, wenn ihr ganz mutig hart seid, einfach reinbeißen. Oder ihr träufelt die Zitrone ins Wasser. Ja, dann ist es nicht ganz so schlimm. Aber es geht euch tatsächlich besser, da unser Gehirn nicht die Reize sauer und übel gleichzeitig wahrnehmen kann und sich nur auf einen konzentriert.
1: Wie war das mit dem Reinbeißen?
0: Sehr gut. Und da beißen wir jetzt auch rein und nehmen uns ein ganz großes Stück Sonnen-Cabrio-Feeling. Bei der Nummer muss man immer an so ein Cabrio und an wehendes Haar denken. Lily Wood und The Brick im Robin Hood Remix. Mit Prayer in Sea auf Radio 7.

0: Taylor Swift beim Radio 7 Morgenteam am Dienstag, 9.16 Uhr. Linda und Elias hier für euch.
1: Schönen guten Morgen.
0: Und wir suchen heute Morgen, ja, ihr habt das schon mitbekommen, eure größten Tattoo-Sünden. Und da gibt es wirklich einige.
1: Mhm. Und man muss auch immer bedenken, für dieses, ich muss es sagen, hässliche Zeug wurde auch noch ein Haufen Geld bezahlt. Mhm. Und fürs Lasern dann noch viel mehr, Linda. Da kennt sich jemand aus, gell?
0: Ja.
1: Was war denn schlimmer, das hässliche Tattoo oder dann das Lasern?
0: Natürlich das Lasern, weil das muss man ja sehr oft machen. Vor allem bei mir, wenn es sehr tief ja, und sehr viel Farbe benutzt wurde. Dann muss man vielleicht noch ein, zwei Sitzungen zu den ursprünglich angedachten auch noch drauflegen. Aber dafür kann ich mir mein Handgelenk völlig sternfrei wieder angucken und bin absolut happy. Also es lohnt sich trotzdem, trotz der Schmerzen. Und liebe Silvia, für dich wäre das mit dem Lasern auch was. Ne? Verrat mal, was du da hast.
2: Als ich 18 war, war ich frisch verliebt in meinen allerersten Freund und habe mir dann seinen Namen, Alexander, ja, auf meine Hand tätowieren lassen, auf meinen Handrücken quasi. Und ratet, ich bin natürlich nicht mehr mit Alexander zusammen und habe deshalb den Namen jetzt einfach durchstreichen lassen.
1: Ja, oder eben einen neuen Alexander suchen, geht auch.
0: Und dann 1, 2 oder 3 dahinter schreiben, oder?
1: Strichliste.

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16: Na, die Natur braucht dringend Regen und wir wollen auch den Garten nicht mehr gießen müssen, Elias. Mhm. Wie sieht's heute aus?
17: Teils, teils. Es wird zwar am Nachmittag und Abend ziemlich grau, dazu auch einige Schauer, teilweise sogar Gewitter möglich. Ist halt aber nicht überall was drin. Dazu bleibt es insgesamt noch recht mild bei 17 bis 23 Grad. Gerade bei euch in Geislingen 15, in Sigmaringen und Lindau 14 Grad.
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16: Dauert aktuell auf der A7 Würzburg Richtung Ulm. Und zwar zwischen Dinkelsbühl, Fichtenau und Ellwangen mittlerweile 8 Kilometer Stau. Hier 20 Minuten Zeitverlust. Außerdem auf der A7 Füssenreute Richtung Würzburg hoch. Auch hier stockender Verkehr zwischen Kreuz Ulm-Elchingen und Niederstotzingen. Ihr braucht 15 Minuten länger. Und auf der B31 Lindau-Stockach zwischen Langenargen-Oberdorf und Friedrichshafen-Flughafen 20 Minuten Puffer einplanen. Dazu der neueste Blitzer zwischen Wolfzennen und Tettnang in Breitenrhein. Alle anderen auf radio7.de. Kommt gut und sicher an.
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8: Das kommt heute mit einem Wechsel aus Sonne und Wolken, auch mit Schauern und einzelnen Gewittern. Dabei bleibt's aber recht warm. Aktuell meldet Friedrichshafen 13 Grad, Günzburg 16, Heidenheim hat 17 und bis 22, 23 sind heute noch drin.
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9: Um 10 Uhr. Guten Morgen. Leipzig steht nach der mutmaßlichen Amokfahrt in der Innenstadt unter Schock. Ein 33-jähriger Deutscher war gestern mit einem Auto in eine Fußgängerzone gerast. Zwei Menschen starben, viele weitere wurden verletzt. Der Fahrer des Autos wurde unmittelbar nach der Tat festgenommen. Er soll heute einem Haftrichter vorgeführt werden. Laut Bild soll ein Streit Auslöser der Tat gewesen sein. Zudem sei der Mann psychisch auffällig gewesen. Einen betrunkenen Busfahrer haben aufmerksame Fahrgäste in Rammingen im Alb-Donau-Kreis gestoppt. Als Fahrer eines Shuttlebusses hatte er nachts die Insassen vom Ramminger Frühlingsfest in die umliegenden Orte bringen sollen.
10: Nicht nur einige der rund 30 Insassen hatten eine Fahne, sondern auch der Fahrer. Das bemerkten einige der Fahrgäste, als der Bus viel zu schnell fahrend an einem Ortseingang eine Verkehrsinsel streifte. Sie konnten ihn überreden, anzuhalten, nahmen ihm dann die Schlüssel ab und warteten auf die Polizei. Weil der 52-Jährige einen Alkoholtest verweigerte, ging's für ihn schwankend ab in die Klinik. Wie viel er Intus hatte, ist noch nicht bekannt. Rainer Pompe, Nachrichtenredaktion.
9: Der Streit über die blockierte Straße von Hormuz gefährdet die Waffenruhe zwischen USA und Iran. Das US-Militär teilte mit, man habe mit Hubschraubern 6 kleinere iranische Boote versenkt, nachdem diese zivile Schiffe angegriffen hätten. Außerdem griff der Iran Ölanlagen in den Vereinigten Arabischen Emiraten an. Nach einem schweren Fahrradsturz eines 18-Jährigen vor 3 Jahren ist eine Ärztin nun verurteilt worden. Das Amtsgericht Tettnang sprach sie wegen fahrlässiger Tötung schuldig. Sie soll im Klinikum Friedrichshafen den kritischen Zustand des jungen Mannes nicht erkannt und keine entsprechende Untersuchung veranlasst haben. Dabei hätten Schädelbruch und Hirnblutung festgestellt werden können. Der 18-Jährige wurde später nach Ravensburg verlegt und starb dort. Die Ärztin erhält 15 Monate auf Bewährung und muss 20.000 Euro Schmerzensgeld an die Eltern zahlen.
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8: Auf der A7 Würzburg-Ulm zwischen Dinkelsbühl-Fichtenau und Ellwangen aktuell 6 Kilometer Stau. Ihr braucht 20 Minuten länger. Und B31 Lindau-Stockach zwischen Langenargen-Oberdorf und Friedrichshafen-Flughafen stockender Verkehr. Hier ein Zeitverlust von 25 Minuten. Der aktuellste Blitzer gemeldet zwischen Breitenrhein und Tettnang in der 70er-Zone. Vorsicht, der kann beidseitig. Alle anderen Blitzer findet ihr auf radio7.de. Allen unterwegs gute und sichere Fahrt.
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dem Mann, der seit neuestem oben ohne geht. Ed Sheeran hat die Fans mit seinem kahlrasierten Kopf ganz schön überrascht. Und ich kann ihn jetzt gar nicht mehr Pop-Pumuckl nennen. Mist. Jedenfalls bespaßt er uns gleich mit Shape of You, direkt nach dem aktuellen Kracher von David Guetta und Teddy Swims. Schönen Dienstagvormittag.

Einen schönen Dienstagvormittag. Hier ist die Elke auf Radio 7. Schön, dass ihr dabei seid. Jetzt für eine musikalische Kuscheldecke. Klock Klock haben eine neue EP draußen und der Titeltrack, das ist, als würde in einer düsteren Nacht, in der du vor einer Tasse kaltem Kaffee sitzt, plötzlich das Licht angehen und einer klopft dir auf die Schulter und sagt, hey, das kriegen wir doch alles hin. Hier kommt mit viel Gefühl Out of the Dark, neu auf der Radio 7 Playlist.

0: Radio Siebenland, um kurz vor 10:30, da macht ihr euch auf den Weg zum Wochenmarkt und wir sind bei euch. Gleich mit der meisten Musik nonstop bis 11. Der Radio 7 Hit 7er startet direkt nach 10:30.
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0: Es wird immer unbeständiger. Heute ist auch alles noch dabei. Von Sonne bis Schauer und einzelnen Gewittern. Im Moment ist es aber noch trocken in Göppingen bei bewölkten 18 Grad. In Ulm auch. Leutkirch hat 16. Die Höchstwerte gehen bis 22, vielleicht 23 Grad heute.
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0: Um 10:30. Auf der A7 Würzburg-Ulm zwischen Dinkelsbühl-Fichtenau und Ellwangen. 8 Kilometer Stau aktuell. Ein Zeitverlust von 30 Minuten. Und eine Viertelstunde verliert ihr auf der B31 Lindau-Stockach zwischen Langenargen, Oberdorf und Friedrichshafen-Flughafen. Stockender Verkehr 15 Minuten plus. Der aktuellste Blitzer ist gemeldet für Ostrach. Vorsicht hier am Ortseingang, wenn ihr von Hoskirch kommt. Alle weiteren Blitzer findet ihr auf radio7.de. Allen unterwegs gute und sichere Fahrt.
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0: Grüße euch um kurz vor 11 am Dienstag. Ihr beschallt euer Wartezimmer mit Radio 7. Prima, dann sind die Patienten auf dem Zahnarztstuhl nachher im besten Fall auch lockerer. An uns soll es jedenfalls nicht liegen. Alex Warren kommt gleich mit dem kürzesten Fiebertraum der Musikgeschichte, glaube ich. Sein neuer Hit ist ultra kurz, dafür aber mit umso mehr Konfetti. Fever Dream nach 11. Gute Laune Beats aus 2009, die immer noch prima zünden von Flo Rida und Kesha. Und ganz oben auf der Playlist, nicht nur bei den Kids, kommt der Sound aus K-Pop Demon Hunters. Für die größte Abwechslung in der Musik auf Radio 7.
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0: Wir gucken an die Radio 7 Wetterstationen und guck mal da, Crailsheim hat noch Sonne bei 17 Grad, Ravensburg auch bei 15. In Donaueschingen haben wir schon Wolken bei 13 Grad. Ja, die kommen von Westen her, die Wolken, und die haben dann auch Schauer und einzelne Gewitter dabei. Es bleibt aber noch warm mit bis zu 22 Grad.
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3: Um 11 Uhr. Guten Tag. In Memmingen überschlagen sich die Ereignisse. Einsatzkräfte hatten bei der Suche nach einem vermissten 14-Jährigen eine Leiche in einem leerstehenden Gebäude entdeckt. Vieles deutet darauf hin, dass es sich um den Jugendlichen handelt. Eine Obduktion soll das heute klären. Am Abend kam es dann zu einem weiteren Einsatz. Bei einer Kontrolle in der Nähe des Fundortes fiel mindestens ein Schuss. Ein Mann wurde verletzt und festgenommen. Ob es einen Zusammenhang gibt, ist noch unklar. Die Polizei will im Laufe des Tages weitere Infos herausgeben. Nach der Amokfahrt in Leipzig ist die Innenstadt weiter abgesperrt. Viele Menschen haben an der Stelle, an der gestern ein Autofahrer in die Fußgängerzone gefahren war, Kerzen aufgestellt und Blumen niedergelegt. Zwei Menschen starben bei der Amokfahrt, viele weitere wurden verletzt. Der Fahrer des Autos soll heute einem Haftrichter vorgeführt werden. Laut Bild soll ein Streit Auslöser der Tat gewesen sein, zudem sei der Mann psychisch auffällig gewesen. Euer bereits gebuchter Sommerurlaub wird durch die hohen Kerosinpreise nicht teurer. Das versprechen zumindest die großen deutschen Reiseveranstalter. Aktuell sei auch keine Streichung von Reisen zu befürchten. Der Krieg in der Golfregion hat die Kerosinpreise nach oben getrieben. Außerdem ist es in einigen Ländern auch knapp geworden. Pendler auf der Bahnstrecke zwischen Friedrichshafen und Ravensburg brauchen weiter Geduld. Eigentlich hätte die Strecke ab Mitte des Monats wieder frei sein sollen. Jetzt geht die Sperrung der Südbahn aber in die Verlängerung. Bis zum Ende der Pfingstferien können keine Züge zwischen Friedrichshafen, Ravensburg und Aulendorf fahren. Hintergrund sind die Bauarbeiten am Bahnhof Aulendorf. Alle Züge werden vollständig durch Busse ersetzt.
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0: Um kurz nach 11 auf der A7 Würzburg-Ulm zwischen Dinkelsbühl-Fichtenau und Ellwangen. 8 Kilometer Stau. Aktuell ein Zeitverlust von 25 Minuten. B31 Lindau-Stockach zwischen Langenargen-Oberdorf und Friedrichshafen-Flughafen. 20 Minuten Zeitverlust wegen stockendem Verkehr. Und Vorsicht auf der B314 Waldshut-Tingen-Singen zwischen Horheim und dem Abzweig nach Wutöschingen. Behinderungen nach einem Unfall für beide Richtungen. Der aktuellste Blitzer ist gemeldet für die A7 Ulm-Würzburg. Vorsicht, vor dem Firngrundtunnel steht der. Alle weiteren Blitzer findet ihr auf radio7.de. Allen unterwegs gute und sichere Fahrt.
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Grüße euch, schön, dass ihr dabei seid. Radio 7 ist das hier mit Elke und jetzt einem Alex Warren, der pure Frühlingsgefühle dabei hat. Es geht nämlich um das Hauptthema zu dieser Jahreszeit, genau, verliebt sein. Und das fühlt sich ja dann an wie so ein Fiebertraum, als würde man von einem Zug überrollt. Hier kommt toller, gut gelaunter Pop, der wegen mir auch durchaus länger dauern dürfte. Alex Warren war in dem Fall ein bisschen sparsam mit seinen 2,5 Minuten. Hier ist neu auf der Radio 7 Playlist Fever Dream.

0: Grüße euch um gleich 11:30. Hier ist Radio 7 mit Elke. Fast eine halbe Stunde länger braucht ihr auf der A7 im Stau gerade. Ja, da kann es doch schwer fallen, nicht schlechte Laune zu kriegen. Aber wir tun, was wir können für euch. Machen diese halbe Stunde mit so Burnern wie Lady oder Beautiful People viel erträglicher. Es gibt nonstop die meiste Musik auf Radio 7 gleich wieder mit dem Radio 7 Hit 7er.
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0: Mit einem Wechsel von Sonne und Wolken. Von Westen her kommen auch immer mehr Schauer und einzelne Gewitter. Dabei bleibt es aber recht warm. Aktuell meldet Aalen 17 Grad, Riedlingen auch. Friedrichshafen hat noch Sonne bei 16 Grad. Und bis 22, vielleicht 23 sind heute noch drin.
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0: Um 10:30. Quatsch, ist ja schon 11:30, guck mal da. Auf der A7 Würzburg-Ulm zwischen Dinkelsbühl-Fichtenau und Ellwangen. 8 Kilometer Stau. Momentan ein Zeitverlust von 20 Minuten. Und B314 Waldshut-Tingen-Singen zwischen Horheim und dem Abzweig nach Wutöschingen. Behinderungen für beide Richtungen nach einem Unfall. Der aktuellste Blitzer ist gemeldet für Almendingen. Vorsicht hier am Ortsausgang Richtung Schmiechen. Alle weiteren Blitzer findet ihr auf radio7.de. Allen unterwegs, gute und sichere Fahrt.
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0: Kurz vor 12. Hallo alle, hier ist die Elke auf Radio 7. Am Dienstag. Am Dienstag davor. Morgen ist Mathe-Abi. Ich würde mir ins Hemd machen. Heute noch. Ja, und eure Kids kommen gar nicht mehr aus dem Studierzimmer raus vor lauter Büffeln. Aber die brauchen ja auch mal eine Pause. Zur Entspannung gibt's gleich eine gut aufgelegte Katy Perry. Außerdem die erste weibliche Künstlerin, die die 3-Milliarden-Marke an Streams auf Spotify geknackt hat. Und zwar mit Dance Monkey. Tones and Eyes dabei nach 12. Und wie schön das Leben sein kann, trotz Abi-Stress, zeigen uns Hurt und Purple Disco Machine. Immer die größte Abwechslung mit der Musik auf Radio 7.
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0: Es wird langsam immer unbeständiger, noch ist aber auch Sonne dabei. Schauer und einzelne Gewitter werden heute dazukommen. Im Moment ist es noch trocken in Heidenheim bei 20 Grad. Günzburg meldet 19, Kempten 17. Die Höchstwerte können noch so auf 22, 23 Grad gehen.
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13: Es ist 12 Uhr, guten Tag. Der mutmaßliche Mörder eines 14-jährigen Jungen in Memmingen im Allgäu soll tot sein. Laut Bild Online hatten ihn Polizisten gestern Abend bei der Fahndung gestellt und angeschossen. Später starb der Mann an seinen Verletzungen. Zuvor hatten Einsatzkräfte bei der Suche nach einem vermissten 14-Jährigen eine Leiche in einem leerstehenden Haus entdeckt. Vieles deutet darauf hin, dass es sich um den gesuchten Jugendlichen handelt. Eine Obduktion soll das heute klären. Weitere Informationen will die Polizei im Laufe des Tages bekannt geben. Nach der Amokfahrt durch die Innenstadt steht Leipzig weiter unter Schock. Ein 33-jähriger Deutscher war gestern mit einem Auto in eine Fußgängerzone gerast. Zwei Menschen kamen ums Leben, viele weitere wurden verletzt. Der Tatverdächtige wurde festgenommen und soll heute vor den Haftrichter. Die Polizei geht von einem Einzeltäter ohne politisches Motiv aus. Der Mann soll polizeibekannt und psychisch auffällig gewesen sein. Mit einem Geständnis hat heute der Prozess um die sogenannte Parkautomaten-Affäre von Kempten im Allgäu begonnen. Der ehemalige Mitarbeiter der Stadt gab vor dem Landgericht zu, das Geld aus den Automaten mit Hilfe seiner Frau auf das eigene Konto eingezahlt zu haben. Am Ende waren es fast 2 Millionen Euro. Der Mann war in Kempten für das Leeren der Parkautomaten zuständig. Das Fehlen des Geldes blieb jahrelang unbemerkt. Seit Anfang Mai gibt es in Deutschland den Tankrabatt wegen der hohen Spritpreise. Die 17 Cent Steuersenkung pro Liter landen aber offenbar nicht komplett an den Zapfsäulen. Das haben jetzt auch die Wirtschaftsforscher vom Münchner IFO-Institut berechnet. In den ersten Tagen wurden demnach beim Diesel im Schnitt nur etwa 4 von 17 Cent weitergegeben. Bei Super waren es rund 12 Cent.
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0: Wir haben immer noch die A7 Würzburg-Ulm. Hier haben wir Stau zwischen Dinkelsbühl-Fichtenau und Ellwangen über 7 Kilometer. Aktuell beträgt der Zeitverlust 17 Minuten. Und Vorsicht auf der A7 Füssen-Ulm zwischen Kempten-Leubers und Dietmannsried. Eine ungesicherte Unfallstelle und Menschen auf der Fahrbahn. Der aktuellste Blitzer ist gemeldet für Ravensburg. Vorsicht hier in der Hindenburgstraße in der 30er-Zone. Alle weiteren Blitzer auf radio7.de. Allen unterwegs gute und sichere Fahrt.
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0: Ihr hört noch, gibt's heute Fischstäbchen oder Fleischküchle? Ach komm, mach Nudeln, die gehen immer. Schönen Dienstagmittag mit Musik, die auch immer geht. Zum Beispiel der zweifach Grammy-dekorierte Welthit von Gautier und Kimbra. Oder auch der auferstandene 70er-Jahre-Hit im modernen Gewand aus der Schneiderei Alle Farben. Mit dem wünsche ich euch jetzt einen schönen Dienstag.

Schönen Dienstagmittag, hier ist Radio 7 mit Elke. Eigentlich ist ihre Welttournee, die Lifetime-Tour, ja schon rum, aber nach Stuttgart kommt sie noch. Katy Perry wird die Jazz Open im Juli sicher ganz schön aufmöbeln. Für uns tut sie das gleich mit ihrer Number One in den deutschen Airplay-Charts. Hier ist Band-Aids auf Radio 7.

0: Schön, dass ihr eingeschaltet habt. Hier ist Radio 7 mit Elke um kurz vor 12:30 und da googelt ihr gerade mögliche Muttertagsgeschenke. Ja, viel Zeit ist nicht mehr. Ich hab's da leicht. Meine Mama liest gern. Euch gutes Gelingen bei der Geschenkesuche. Die richtige Muße dazu kommt von uns. Nach 12:30 startet der Radio 7 Hitsiebener. Bedeutet die meiste Musik auf Radio 7 nonstop bis 1.
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0: Die Radio 7 Wetterstationen melden aktuell 20 Grad schon in Schwäbisch Hall. Villingen-Schwenningen hat 15, Wangen 16 Grad. Von Westen her werden die Wolken immer dichter. Sie haben dann auch Schauer und einzelne Gewitter heute dabei. Es bleibt aber warm mit Höchstwerten heute Nachmittag um 22, 23 Grad.
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0: Auf der A7 Würzburg-Ulm zwischen Dinkelsbühl-Fichtenau und Ellwangen aktuell 6 Kilometer Stau. Eine Viertelstunde verliert ihr hier an Zeit. Vorsicht auf der A7 Ulm-Füssen zwischen dem Kreuz Elchingen und Nersingen. Behinderungen durch einen defekten LKW. Und B33 Offenburg-Donau-Eschingen zwischen Villingen-Süd und Bad Dürrheim B27. Stockender Verkehr und Stau. Momentan ein Zeitverlust von einer Viertelstunde ebenfalls. Der neueste Blitzer ist gemeldet aus Eisenthal bei Nehenstetten. Vorsicht hier im 70er-Bereich an der Bushaltestelle. Alle weiteren Blitzer findet ihr auf radio7.de. Allen unterwegs, gute und sichere Fahrt.
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0: Immerhin, es muss keiner frieren am Bauarbeiter-Dekolleté. Hallo, die Ecke hier auf Radio 7 um gleich 1. Da ist eure Handwerkerpause vielleicht gleich rum. Dann rufen wir Hits an die Makita, mit denen sich das Dach schnell noch vorm Regen decken lässt. Kaigo und Khalid dabei mit ihrer neuen Emo-Dance-Hymne Save My Love. Coole Beats kommen von Madcon. Erkennt ihr die Stimme bei Don't Worry? Ja, das sehen wir nach 1. Und eine Chart-Number-One in 35 Ländern ist dabei von Miley Cyrus. Das ist die größte Abwechslung in der Musik hier auf Radio 7.
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0: Ein Wechsel aus Sonne, aber auch viel mehr werdenden Wolken. Inzwischen aus Westen kommen die und haben dann auch Schauer und einzelne Gewitter dabei. Aber es regnet wenigstens warm. In Schwäbisch Gmünd bei 20 Grad, in Neu-Ulm auch. In Singen, da ist es tatsächlich schon nass bei 15 Grad. Und bis 23 Grad sind heute Nachmittag drin.
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13: Es ist 13 Uhr, guten Tag. Im Fall des vermissten 14-jährigen Jungen aus Memmingen gibt es nun traurige Gewissheit und einen weiteren Toten. Der mutmaßliche Täter wurde gestern Abend von Polizisten gestellt und angeschossen.
14: Die Obduktion des Jugendlichen hat jetzt bestätigt, dass es eine massive Gewalteinwirkung gegeben haben muss. Der tatverdächtige 37-Jährige, der gestern Abend bei seiner Verfolgung angeschossen wurde, soll zuvor Polizisten mit einem Messer angegriffen haben. Der Mann starb wenig später im Krankenhaus. Zu den Hintergründen der Tat schweigen sich Polizei und Staatsanwaltschaft derzeit weiter noch aus. Rainer Pompe, Nachrichtenredaktion.
13: Nach der gestrigen Amokfahrt in Leipzig will die Stadt prüfen, wie sie die Fußgängerzone besser sichern kann. Parallel laufen die Ermittlungen weiter. Zwei Menschen kamen gestern ums Leben. Mehrere wurden verletzt, als ein 33-Jähriger mit einem Auto durch die Fußgängerzone raste und absichtlich Menschen überfuhr. Er soll im Laufe des Tages vor den Haftrichter. Ein politisches Motiv sieht die Polizei bisher nicht. Am Sonntag erfolgt der offizielle Startschuss zum Eurovision Song Contest in Wien. Wegen möglicher Störaktionen fährt die Polizei massive Sicherheitsmaßnahmen auf. Tausende Beamte, Spezialkräfte, Spürhunde und sogar das FBI sind im Einsatz. Rund 16.000 Menschen wurden bereits überprüft. Besucher müssen mit strengen Kontrollen rechnen, teils gilt Taschenverbot. Heute wird es in Konstanz noch laut. Hebammen gehen auf die Straße und sagen klar, so geht's nicht weiter. Zum Internationalen Hebammentag startet um 17.30 Uhr am Heroseepark eine große Demo mit rund 2000 Teilnehmerinnen, eine nach eigenen Angaben der größten bundesweit. Kritik gibt es am neuen Hebammenhilfevertrag, weniger Geld, mehr Bürokratie, so der Vorwurf. Auch die Schließung der Geburtsstation in Tettnang und Überlingen sorgen für zusätzliche Unzufriedenheit.
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0: Um kurz nach 1 geht's auf die A7 Würzburg-Ulm zwischen Dinkelsbühl-Fichtenau und Ellwangen. 5 Kilometer Stau, da seid ihr aber in 12 Minuten mehr Zeit auch schon durch. A7 Ulm-Füssen zwischen dem Kreuz Ulm-Elchingen und Nersingen. Behinderung durch einen defekten LKW. Und A81 Singen-Stuttgart zwischen Rottweil und Oberndorf. 2 Kilometer Stau, 10 Minuten plus. Der aktuellste Blitzer ist gemeldet aus Geislingen. Vorsicht hier in der Weilerstraße. Alle weiteren Blitzer auf radio7.de. Allen unterwegs gute und sichere Fahrt.
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0: 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Also früher war viel mehr Arschgeweih. Und heute wäre man es am liebsten los. Kein Kopfkino jetzt, ich habe keins. Aber eure Tattoo-Fails sind unser Anliegen.

0: Erkannt? Kein geringerer als Ray Dalton mischt hier mit beim Hit von Madcon auf Radio 7. Grüße euch am Dienstagmittag. Einst war es das Arschgeweih, das viele haben mussten und es heute bitter bereuen. Das Radio 7 Morgenteam und wir alle natürlich mit haben viel Spaß gehabt heute Morgen mit euren Tattoo-Sünden. Und da gibt's offenbar viele. So wie die von Marie, die hat sich das Wort vegan tätowieren lassen. Wie war denn das so?
1: Ich wollte das unbedingt machen. Meine Mutter war so, ja komm, mach doch, wenn du unbedingt willst. Auch noch aufs Handgelenk. Dreimal dürft ihr raten, wer nicht mehr vegan ist. Jetzt esse ich täglich Fleisch. Ja, stellt euch mal vor, einfach so eine Nicht-Veganerin rennt rum mit so vegan am Handgelenk.
0: Ja, kein Wunder, wenn da manche Bedienung vielleicht dumm guckt. Morgen geht's beim Radio 7 Morgenteam um eure Erfahrungen mit der KI, mit ChatGPT. Gerne Sprachnachricht schicken und einschalten für Linda und Gebi morgen früh ab 5 auf Radio 7.

0: Gleich halb zwei, hier ist die Elke auf Radio 7. Chef blöd, Wetter blöd und das Treffen mit der hübschen Nachbarin ist auch abgesagt. Oh, aber echt mal, so blöd kann es alles gar nicht sein, dass wir es nicht mit dem retten könnten, was immer hilft, wenn sonst nichts mehr hilft. Musik, die meiste Musik. Und die gibt's auf Radio 7 gleich uneingeschränkt, nämlich nonstop bis zwei. Nach halb startet direkt der Radio 7 Hit 7er.
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0: Die Radio 7 Wetterstationen melden aktuell. Entschuldigung, kleiner Frosch im Hals. 18 Grad aus Geislingen. Memmingen hat auch 18. Tuttlingen ist schon nass geworden bei 15 Grad. Ja, es wird immer unbeständiger. Es ist hier und da vielleicht noch Sonne dabei, wobei das jetzt auch immer weniger wird. Viele Wolken kommen aus Westen, bringen einzelne Gewitter sogar mit neben den Schauern. Die Höchstwerte am Nachmittag aber nochmal bis 20, 22 Grad.
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0: Wir haben auf der A7 Würzburg-Ulm zwischen Dinkelsbühl-Fichtenau und Ellwangen 4 Kilometer Stau, momentan ein Zeitverlust von 19 Minuten. B33 Offenburg-Donau-Eschingen zwischen Villingen-Süd und Bad Dürrheim B27 stockender Verkehr, eine Viertelstunde dauert's länger. Und A6 Nürnberg-Heilbronn zwischen Schwäbisch Hall und Bretzfeld 12 Kilometer stockend und 22 Minuten plus. Der neueste Blitzer gemeldet aus Ostrach. Vorsicht hier in der Alzhauser Straße. Alle anderen findet ihr auf radio7.de. Und allen unterwegs wünsche ich gute und sichere Fahrt.
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0: Get Dolls auf Radio 7 haben leider viele Konzerte ihrer Reunion-Tour abgesagt, aber nach München kommen sie. Mehr dazu könnt ihr gucken auf radio7.de. Schönen Dienstagnachmittag. Um kurz vor zwei sage ich immer gern, gib mir einen Kaffee und keiner wird verletzt. Die anderen Kreislaufbeschleuniger heißen nach zwei unter anderem Tayo Cruz. Seine satten Beats aus 2011 machen uns auch heute noch Dampf. Mit viel Gefühl kommt der brandneue Hit auf der Radio 7 Playlist von Clock Clock. Und auch dabei was Neues von Taylor Swift. Das ist die größte Abwechslung in der Musik auf Radio 7.
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0: Es wird immer nasser, am längsten bleibt die Ostalb trocken. Und so haben wir in Ellwangen noch 21 Grad. Sigmaringen hat nasse 16, Friedrichshafen nasse 15. Es kann am Nachmittag auch einzelne Gewitter geben.
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2: Es ist 14 Uhr, guten Tag. Nach Tagen der Ungewissheit ist das traurige Schicksal des vermissten 14-Jährigen aus Memmingen geklärt. Laut Polizei und Staatsanwaltschaft bestätigte die Obduktion massive Gewalteinwirkung. Der Junge war am Samstag tot in einem leerstehenden Gebäude gefunden worden. Ein 37-jähriger Tatverdächtiger wurde gestern Abend von Polizisten gestellt und angeschossen, nachdem er die Beamten mit einem Messer angegriffen hatte. Er starb später im Krankenhaus. Zu den Hintergründen schweigen sich die Behörden bislang noch aus. Kerzen, Blumen und stille Anteilnahme prägen heute das Bild in der Leipziger Innenstadt nach der tödlichen Amokfahrt. Während die Stadt der Opfer gedenkt, laufen die Ermittlungen weiter. Der 33-jährige deutsche Täter soll noch heute einem Haftrichter vorgeführt werden.
3: Was genau den Mann dazu brachte, mit seinem Auto durch die Fußgängerzone zu rasen, ist weiter unklar. Von einem politischen oder religiösen Motiv gehen die Ermittler aktuell aber nicht aus. Bei der Amokfahrt waren zwei Menschen getötet und viele teilweise schwer verletzt worden. Die Stadt Leipzig will nun auch prüfen, ob die Sicherheitsvorkehrungen in der Innenstadt ausreichen. Der Täter konnte offenbar ohne Hindernisse wie etwa Poller in die Fußgängerzone hineinfahren. Thomas Brock, Nachrichtenredaktion.
2: BioNTech, bekannt geworden mit seinem Corona-Impfstoff, will mehrere Standorte schließen und massiv Stellen abbauen. Betroffen sind auch Standorte des übernommenen Konkurrenten CureVac, darunter Tübingen, mit rund 820 Jobs. Insgesamt sollen knapp 1.900 Stellen wegfallen. Grund sind Überkapazitäten und Sparzwänge. Das eingesparte Geld will BioNTech in die Krebsforschung stecken. Teilhabe ist kein Luxus. Darauf macht der heutige Europäische Protesttag zur Gleichstellung von Menschen mit Behinderung aufmerksam. Auch in Baden-Württemberg gibt es gelungene Beispiele für Inklusion. Im Trossinger Nudelhaus arbeiten seit 40 Jahren Menschen mit und ohne Behinderung zusammen. Ähnlich die Kaffeerösterei Cafecito in Ravensburg. Seit fast 20 Jahren gibt es dieses Projekt der oberschwäbischen Werkstätten, deren Kaffee sogar bis nach Österreich und in die Schweiz verkauft wird.
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0: Also momentan ist es denn doch sehr ruhig. Ich habe keine Meldungen über Staus oder Behinderungen. Auch der auf der A7 Würzburg-Ulm zwischen Dinkelsbühl-Fichtenau und Ellwangen ist jetzt noch 4 Kilometer lang. Und es dauert nur 11 Minuten, bis ihr da durch seid. Der neueste Blitzer steht an der A7 Würzburg-Ulm, andersrum Ulm-Würzburg, vor dem Firngrundtunnel. Und alle weiteren findet ihr auf radio7.de. Allen unterwegs, gute und sichere Fahrt.
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0: Gleich mit der doppelten Elisabeth, die sich beide mit Ruhm, Medienkontrolle und der Suche nach Liebe, Gottes Willen, wollen wir so weit nicht gehen. Ja, also die Swift schreibt einen Hit für die Taylor und das Ergebnis gibt's gleich hier. Vorher einer der großen Hits von Popkultur.

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Taylor Swift. 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

Und schön, dass ihr dabei seid. Hier ist Radio 7 mit der Elke und die breitet jetzt eine musikalische Kuscheldecke über euch aus. Klock Klock haben eine neue EP draußen und der Titeltrack, ja, es ist so, als würde in einer düsteren Nacht, in der du vor einer Tasse kaltem Kaffee sitzt, plötzlich das Licht angehen und dir einer auf die Schulter klopfen und sagen, hey, das kriegen wir doch alles hin. Hier kommt mit viel Gefühl für einen schöneren Arbeitstag für euch Out of the Dark, neu auf der Radio 7 Playlist.

0: Kurz vor halb drei. Grüß euch. Hier ist die Elke auf Radio 7. Und ja, der Spruch klingt wirklich abgedroschen, aber ich werf gern 5 € ins Phrasenschwein, weil es die Wahrheit ist. Die Natur braucht ihn dringend. Den Regen. Dafür lassen wir euch jetzt die Sonne scheinen. Mit der meisten Musik für gute Laune. Gleich gibt's die nämlich nonstop wieder mit dem Radio 7 Hitsiebener.
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0: Ja, mit Sonne ist weitgehend Schluss für heute. Schauer und einzelne Gewitter sind unterwegs. Dabei noch verhältnismäßig warm, da wo es noch nicht so ganz regnet. In Göppingen zum Beispiel 20 Grad. Aber Lindau ist nass bei 14, Biberach bei 17 Grad. Also aus den 23 heute Nachmittag dürfte mit dem Regen wohl nichts mehr werden.
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0: Wir haben noch die A7. Nee, Quatsch. Erst haben wir die... Das ist mir die Reihenfolge durcheinander gekommen. Himmel. A8 Stuttgart-München zwischen dem Kreuz Ulm-Elchingen und Leipheim. Da gibt es Behinderungen durch Reinigungsarbeiten. Das soll um 16 Uhr erledigt sein. A6 Nürnberg-Heilbronn zwischen Kralsheim und Ilzhofen-Wolfertshausen. 4 Kilometer Stau. Das macht eine Viertelstunde plus. Das war's jetzt aber. Der neueste Blitzer ist ein Blitzer-Anhänger. Gemeldet für die B290 in Kralsheim in der Blaufelder Straße. Alle anderen findet ihr auf radio7.de. Allen unterwegs, gute und sichere Fahrt.
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0: kurz vor drei, hier ist Radio 7. Ich bin Elke und ich will eigentlich gar nicht Feierabend machen. Wenn ich heimkomme, muss ich ganz viel Wäsche machen. Aber da ist der Sebastian gnadenlos. Der will jetzt auch mal. Also egal, was an lästigen Pflichten auf euch so lauert, er hat die Hits, mit denen alles besser geht. Beine macht uns zum Beispiel der Wohlfühlpop von Kamrat. Die Beats von Felix Jähn und Weiß. 34 Wochen hat Close Your Eyes mit der Stimme von Miss Lee in unseren Charts verbracht. Und weil Entspannung zwischendurch ja auch mal sein muss, kommt eine Powerballade von Lana Del Rey. Nach drei für die größte Abwechslung in der Musik auf Radio 7.
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10: Viele Wolken und teils Schauer oder Gewitter. Aktuell in Crailsheim bewölkt bei 19, in Ulm regnerisch bei 18, in Konstanz bewölkt bei 17 Grad. Auch morgen wechselhaft und im Lauf des Tages immer regnerischer, bei noch 13 bis 19 Grad höchstens. Wieder wärmer und freundlicher soll es am Freitag werden.
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11: Es ist 15 Uhr. Guten Tag.
12: Im Fall des vermissten 14-jährigen Jungen aus Memmingen gibt es seit heute traurige Gewissheit und einen weiteren Toten. Der mutmaßliche Täter wurde gestern Abend von Polizisten gestellt und angeschossen.
13: Die Obduktion des Jugendlichen hat jetzt bestätigt, dass es eine massive Gewalteinwirkung gegeben haben muss. Der tatverdächtige 37-Jährige, der gestern Abend bei seiner Verfolgung angeschossen wurde, soll zuvor Polizisten mit einem Messer angegriffen haben. Der Mann starb wenig später im Krankenhaus. So den Hintergründen der Tat schweigen sich Polizei und Staatsanwaltschaft derzeit weiter noch aus. Rainer Pompe, Nachrichtenredaktion.
12: Nach der Amokfahrt in Leipzig gestern will die Stadt prüfen, wie sie ihre Fußgängerzone künftig besser sichern kann. Parallel laufen die Ermittlungen weiter. Zwei Menschen waren gestern ums Leben gekommen, mehrere wurden verletzt, als ein 33-Jähriger mit seinem Auto durch die Fußgängerzone raste und absichtlich Menschen überfuhr. Der tatverdächtige Deutsche wurde festgenommen und soll im Laufe des Tages vor den Haftrichter. Ein politisches Motiv sieht die Polizei bisher nicht. Nach mehreren Hantavirus-Fällen auf einer Atlantikkreuzfahrt geht die Weltgesundheitsorganisation WHO davon aus, dass sich die Menschen an Bord gegenseitig angesteckt haben. Normalerweise wird das Virus über Ausscheidungen von Nagetieren übertragen. 3 Passagiere starben, darunter auch ein Deutscher. 7 gelten als erkrankt. Auslöser war wohl ein niederländisches Ehepaar, das sich vor Reisebeginn in Argentinien infiziert hatte. Das Schiff liegt vor dem Inselstaat Kap Verde fest und darf im Moment nicht weiterfahren. Großbrand in Crailsheim und die Folgen sind bis heute spürbar. Vor rund 7 Monaten hatten die Flammen einen historischen Lokschuppen zerstört. Die Ursache ist noch immer unklar, besonders bitter. Ohne feststehende Brandursache zahlt die Versicherung nicht. Die Verantwortlichen des Eisenbahnvereins hoffen nun auf Spenden, um den Wiederaufbau finanzieren zu können.
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10: Erstmal 2 Gefahrenmeldungen. A8 Stuttgart Richtung München. Vorsicht zwischen Märklingen und Ulm-West. Hier Gefahr durch eine Unfallaufnahme auf der linken Spur. Und die B311 bzw. 32 zwischen Mengen und dem Abzweig Hohentengen. Vorsicht in beide Richtungen. Hier eine Plane auf der Fahrbahn. Paar Staus noch. B16 zwischen Ichenhausen und Günzburg. 20 Minuten Zeitverlust. Auf der B28 ein Unfall zwischen Bad Urach und Dettingen-West. Und deswegen in beide Richtungen 15 bis 20 Minuten Zeitverlust. Der neueste Blitzer steht in Bellenberg in der Illerstraße beim Bahnübergang aus dem silbernen Caddy heraus im 30er-Bereich. Alle anderen auf radio7.de.
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10: Warm, aber wechselhaft. Die aktuelle Variante des Frühlingswetters hier im Süden passt perfekt zu Summertime Sadness. Oder halt umgekehrt. Die warme Stimme von Lana Del Rey und diese schöne Melancholie.

0: 97 hier mit guter Laune, dank guter Musik, jetzt von Kamrat, der im Sommer wieder auf Tour geht und auch zweimal zu uns in den Süden kommt, nach Waldhausen und nach Rottweil. Und im Radio 7 Interview hat er verraten, welchen Tipp er hat für alle, die mal eine Weile unterwegs und nicht zu Hause sind.
1: Immer eine oder zwei Unterhosen mehr, als man eigentlich Tage hat, weil es kann immer was passieren.
0: Und wenn ihr eine zu viel habt, dann schmeißt sie ihm einfach auf die Bühne. Die Tickets auf radio7.de unter Events und der neueste Hit von Kamrat, Hug Yourself.

0: schaffen an diesem Dienstag mit Radio 7. Wer ist der Weltstar mit dem schwäbischsten Namen? Adele. Der Witz ist alt, Adele ist noch jung. Heute feiert sie ihren 38. Geburtstag und wir feiern das mit ihrem Bond-Song Skyfall noch vor 4. Dazu ein Kaffee, aber bitte gerührt und nicht geschüttelt. Und 30 Minuten Hits nonstop gleich im Radio 7 Hitsebener. Immer ab halb die meiste Musik für die größte Freude.
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0: Viele Wolken und teils Schauer oder Gewitter bei aktuell in Aalen 18, in Donaueschingen 16, in Kempten 17 Grad. Auch morgen wechselhaft und im Lauf des Tages immer regnerischer bei noch 13 bis 19 Grad höchstens. Wieder wärmer und freundlicher soll es am Freitag werden.
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0: Zwei Gefahrenmeldungen, A8 Richtung München, fuhr sie zwischen Merklingen und Ulm-West hier eine Unfallaufnahme auf der linken Spur und B465 Münsingen Richtung Biberach, fuhr sie zwischen Schemmerhofen und Warthausen hier gefahrlich eine Unfallaufnahme. Zwei Staus, A7 Würzburg Richtung Ulm zwischen Dinkelsbühl-Fichtenau und Ellwangen, 3 Kilometer, eine Viertelstunde Zeitverlust und auf der B28 ein Unfall zwischen Bad Urach und Dettingen-West in beide Richtungen, 15 bis 20 Minuten Zeitverlust. Der neueste Blitzer steht in Bellenberg in der Illerstraße, beim Bahnübergang blitzt es aus einem silbernen Caddy im 30er-Bereich. Alle anderen auf radio7.de.
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0: ist Radio 7. Ich konnte ja vor ein paar Wochen schon nicht widerstehen und habe Erdbeeren aus Spanien gekauft gehabt. Aber wie langweilig die waren, das habe ich heute gemerkt, als ich zum Frühstück frische Erdbeeren aus dem Südschwarzwald hatte. Die waren so lecker. Ja, Obst aus der Region ist einfach das Beste. Vielleicht schnell eine Erdbeerschnitte vom Bäcker für den Feierabendendspurt. Und dazu erste Sahne-Hits nach 4 bei mir. Bibi Rexas geile neue Version eines 90er Clubhits zum Beispiel. Das düstere Duett Dusk Till Dawn oder auch kuschelige Popmusik mit Taylor Swifts Opalite gleich auf Radio 7. Einfach die größte Abwechslung.
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0: Viele Wolken und teils Schauer oder Gewitter. Aktuell in Schwäbisch Gmünd, regnerisch bei 17 in Günzburg. Bewölkt bei 18 in Leutkirch, bisschen Regen und 17 Grad. Auch morgen wechselhaft und im Laufe des Tages immer regnerischer, bei noch 13 bis 19 Grad höchstens. Wieder wärmer und freundlicher soll es am Freitag werden.
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11: Es ist 16 Uhr, guten Tag. Nach Tagen der Ungewissheit ist das traurige Schicksal des vermissten 14-Jährigen aus Memmingen geklärt. Laut Polizei und Staatsanwaltschaft bestätigte die Obduktion massive Gewalteinwirkung. Der Junge war am Samstag tot in einem leerstehenden Gebäude gefunden worden. Ein 37-jähriger Tatverdächtiger wurde gestern Abend von Polizisten gestellt und angeschossen, nachdem er den Beamten mit einem Messer angegriffen hatte. Er starb später im Krankenhaus. Zu den Hintergründen schweigen sich die Behörden bislang noch aus. Tobias Vogt ist neuer Chef der CDU-Fraktion im baden-württembergischen Landtag. Die Abgeordneten wählten den 40-Jährigen heute zum Nachfolger von Manuel Hagel, der als Minister und Vizeregierungschef in die neue grün-schwarze Landesregierung wechselt. Vogt sitzt seit einer Legislatur im Landtag und gilt als enger Vertrauter Hagels. Morgen soll der grün-schwarze Koalitionsvertrag der Öffentlichkeit vorgestellt werden. BioNTech, bekannt geworden mit seinem Corona-Impfstoff, will mehrere Standorte schließen und massiv Stellen abbauen. Betroffen sind auch Standorte des übernommenen Konkurrenten CureVac, darunter Tübingen, mit rund 820 Jobs. Insgesamt sollen knapp 1.900 Stellen wegfallen. Grund sind Überkapazitäten und Sparzwänge. Das eingesparte Geld will BioNTech in die Krebsforschung stecken. Mit einem Geständnis hat heute der Prozess um die sogenannte Parkautomaten-Affäre von Kempten im Allgäu begonnen. Der ehemalige Mitarbeiter der Stadt gab vor dem Landgericht zu, das Geld aus den Automaten mit Hilfe seiner Frau auf das eigene Konto eingezahlt zu haben. Am Ende waren es fast 2 Millionen Euro. Der Mann war in Kempten für das Leeren der Parkautomaten zuständig. Das Fehlen des Geldes blieb jahrelang unbemerkt.
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13: Eine Gefahrenmeldung. Vorsicht auf der B12 zwischen Weidenau und Helmgerst in beiden Richtungen. Hier Gefahr durch ein Reh neben der Fahrbahn. 2 Staus noch. A7 Würzburg Richtung Ulm zwischen Dinkelsbühl, Fichtenau und Ellwangen. 3 Kilometer, knapp 20 Minuten Zeitverlust. Und auf der B28 ein Unfall zwischen Bad Urach und Dettingen West. Hier in beide Richtungen ungefähr 20 Minuten Zeitverlust. Der neueste Blitzer steht in Bellenberg in der Illerstraße beim Bahnübergang im 30er-Bereich aus einem silbernen Caddy heraus. Alle anderen auf Radio.
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13: Ich hatte euch ja schon von meinem Tattoo-Fail erzählt gestern, den chinesischen Schriftzeichen, von denen ich nicht so genau weiß, ob sie wirklich Freundschaft bedeuten. Also danke, dass ihr auch eure Fails mit uns teilt. Tom zum Beispiel, bei dem im wahrsten Sinne Alkohol im Spiel ist. Sein Geständnis in 10 Minuten. Vorher noch echtes One-Hit-Wonder. Doppelplatin und 40 Wochen in den deutschen Charts für Stereo Love von Edward Meyer. Nach

0: Hier ist Radio 7. Ich habe euch schon von meinem Tattoo-Fail erzählt gestern, den chinesischen Schriftzeichen, von denen ich ehrlich gesagt nicht so genau weiß, ob sie wirklich Freundschaft bedeuten. Also danke, dass ihr heute eure Tattoo-Fails mit uns teilt, Tom zum Beispiel.
1: Auf jeden Fall habe ich jetzt auf meinem Oberschenkel links und rechts eine Hand, die einen Bierkrug hält. Das heißt, wenn meine Oberschenkel zusammenstoßen, dann stoßen die Krüge an. Ja. Würde ich heute auch nicht mehr machen.
0: Finde ich aber trotzdem witzig. Dankeschön, Tom. Ja, das war wirklich sehr lustig heute mit euren Tattoo-Geschichten. Und morgen wird's richtig krass, denn einer aus dem Radio 7 Morgen-Team führt tatsächlich eine Beziehung mit ChatGPT. Einschalten ab 5.
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3: Bibi Rexha und Faithless. New

0: Radio 7 Greatest Hit von 2008. Und das muss man sich mal vorstellen, dass der FC 08 Villingen schon 100 Jahre davor gegründet wurde. Die hoffen jetzt wieder auf so große Namen wie Schalke, Freiburg oder Pauli im Pokal, denn sie stehen mal wieder im Verbandspokalfinale. Heute ist der Ticketvorverkauf gestartet für eins der Fußball-Highlights des Jahres hier im Süden. Aber jetzt stürmen wir Richtung Feierabend zusammen mit unserer 7er Kette. Immer ab halb der Radio 7 Hit 7er mit 30 Minuten Hits am Stück. Eben der meisten Musik. Lady von Oliver Heldens zum Beispiel gleich.
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0: Viele Wolken und teils Schauer oder Gewitter bei aktuell in Heidenheim 17, in Riedlingen 17 und auch in Ravensburg 17 Grad. Morgen ebenfalls wechselhaft und im Lauf des Tages immer regnerischer bei noch 13 bis 19 Grad höchstens. Wieder wärmer und freundlicher soll es am Freitag werden.
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0: Eine Gefahr auf der B29 zwischen Lorch Ost und Schwäbisch Gmünd West. Vorsicht, hier eine Unfallaufnahme auf der rechten Spur. Ein Stau auf der A7 Würzburg Richtung Ulm zwischen Dinkelsbühl, Fichtenau und Ellwangen. 4 Kilometer, eine Viertelstunde Zeitverlust. Und vorsicht, die fahren auf der B28 zwischen Bad Urach und Dettingen West. Da werdet ihr an einer Unfallstelle vorbeigeführt. Der neueste Blitzer steht in Bellenberg in der Illerstraße beim Bahnübergang aus einem silbernen Caddy im 30er-Bereich. Alle anderen auf radio7.de.
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2: Hier ist Radio 7, das Pfingstwochenende übrigens, das Wochenende Ende Mai. Das wird richtig cool. Ich habe euch ja schon vom südbadischen Pokalfinale erzählt vorhin. 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Macht mit auf dem Insta-Account vom Top 10. Und ein U30 und Ü30 Hit, der macht uns allen gute Laune gleich nach 5. Bittersweet Symphony. Rihanna schürft gute Laune mit Diamonds und neue Beats von Kygo mit Khalid überbrücken wechselhaftes Wetter gleich auf Radio 7. Einfach die größte Abwechslung.
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2: Viele Wolken und teils Schauer oder Gewitter bei aktuell in Schwäbisch Hall 16, in Neu-Ulm 18 und in Lindau 18 Grad. Auch morgen wechselhaft und im Lauf des Tages immer regnerischer bei noch 13 bis 19 Grad höchstens. Wieder wärmer und freundlicher soll es dann am Freitag werden.
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11: Es ist 17 Uhr, guten Tag. Nach dem gewaltsamen Tod eines 14-jährigen Jungen in Memmingen ist die Stadt weiter unter Schock. Oberbürgermeister Jan Rothenbacher bietet Betroffenen aus dem Umfeld des Opfers Hilfe an.
12: Wir als Stadt tun alles, um die Ermittlungen zu unterstützen. Für alle Eltern und Familien, die verunsichert sind, die Fragen haben oder einen Gesprächspartner suchen, steht die städtische Erziehungsberatungsstelle kurzfristig zur Verfügung.
11: Der mutmaßliche Täter war gestern Abend von Polizisten gestellt und angeschossen worden, weil er die Beamten mit einem Messer angegriffen haben soll. Er starb später im Krankenhaus. Der für die Amokfahrt in Leipzig verantwortliche Täter ist nur wenige Tage zuvor in stationärer Behandlung in einer psychiatrischen Einrichtung gewesen. Das bestätigte heute das Sozialministerium in Dresden. Demnach hielt sich der 33-Jährige dort auf eigenen Wunsch auf.
13: Warum genau der Mann in Behandlung war, ist nicht bekannt. Laut Sozialministerium gab es aber keinen Grund, ihn am Verlassen der Klinik zu hindern. Es habe keinen Hinweis auf Eigen- oder Fremdgefährdung gegeben. Nach Angaben der Ermittler war der Mann aber schon Polizei bekannt, unter anderem wegen Beleidigungen, aber nicht wegen körperlicher Gewalt. Der 33-Jährige war gestern mit einem Auto durch die Leipziger Innenstadt gerast. Zwei Menschen starben, es gab viele Verletzte. Das Motiv für die Tat ist noch unklar. Thomas Brock, Nachrichtenredaktion.
11: Jens Spahn bleibt Chef der CDU-CSU-Bundestagsfraktion. Die Abgeordneten bestätigten dem 45-Jährigen heute mit über 86% bis zum Ende der Legislatur. Nach einem holprigen Start gilt sein Rückhalt inzwischen als stabil. Spahn rief Union und SPD zu mehr Zusammenhalt und weniger internen Grabenkämpfen auf. Heute wird es in Konstanz noch laut. Hebammen gehen auf die Straße und sagen klar, so geht's nicht weiter. Zum Internationalen Hebammentag startet um 17.30 Uhr am Heroseepark eine große Demo mit rund 2000 Teilnehmerinnen, eine nach eigenen Angaben der größten bundesweit. Kritik gibt es am neuen Hebammenhilfevertrag, weniger Geld, mehr Bürokratie, so der Vorwurf. Auch die Schließung der Geburtsstation in Tettnang und Überlingen sorgen für zusätzliche Unzufriedenheit.
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15: Ich bin Tine Klimach. Für Konsum auf Pump haben sich Deutschlands Verbraucher im vergangenen Jahr mehr Kredite besorgt als ein Jahr davor. Kreditbanken haben Geld in Höhe von knapp 60 Milliarden Euro verliehen, wie aus Zahlen des Bankenfachverbands hervorgeht. Besonders gefragt sind Autokredite. Laut Verband wurden im vergangenen Jahr so etwa 1,2 Millionen Fahrzeuge hierzulande finanziert. Sowohl für private als auch für gewerbliche Nutzung. Und noch der Blick auf den DAX. Der stand zuletzt bei 24.339 Punkten.
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19: Zwei Gefahrenmeldungen. Vorsicht auf der A81 Schaffhausen Richtung Singen. Zwischen dem Hohentwiel-Tunnel und dem Kreuz Singen eine ungesicherte Unfallstelle. Und auf der B12 Vorsicht zwischen Hellengerst und Waldnau in beiden Richtungen. Hier Gefahr durch Rehe auf der Fahrbahn. Zwei Staus. A7 Würzburg Richtung Ulm. Zwischen Dinkelsbühl-Fichtenau und Elwang. 4 Kilometer, knapp 20 Minuten Zeitverlust. Und B29 Stuttgart Richtung Aalen zwischen Lorch West und Schwäbisch Gmünd West eine Viertelstunde Zeitverlust wegen einer Unfallaufnahme auf der rechten Spur. Der neueste Blitzer steht auf der B492 in Blaubeuren-Weiler, Höhe Ratiofarm, Fahrtrichtung Blaubeuren im 70er-Bereich. Alle anderen auf radio7.de.
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19: Kaum sind die Hagelflieger im Schwarzwald in die Saison gestartet, gibt's erste Gewitter im Süden. Heute Nachmittag und Abend steigt die Wahrscheinlichkeit, also haltet ein bisschen den Himmel im Blick. Auf dem Tanzboden der Tatsachen stehen gleich David Guetta, Teddy Swims und Tones and I. Bringen euch mit dem Allwetterhead Gone, Gone, Gone gut in den Feierabend. Nach dem deutschen DJ-Duo Gamper und Sadoni.

0: Feierabend. Hallo, Radi 7 hier. Falls ihr noch was einkaufen geht auf dem Weg heim, dann kommt ihr vielleicht in dasselbe moralische Dilemma wie ich heute schon. Soll man sich aufregen über Menschen, die an der Kasse mit haufenweise Kleingeld bezahlen? Ich meine, es ist legal, jeder will mal Münzen loswerden, aber zum Beispiel die zwei Kunden vor mir in der Kassenschlange heute haben aufgegeben, als die Dame ganz vorn ihren großen Geldbeutel ausgekippt hat und sind gegangen. 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
1: 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Safe.

0: Abend. Es gibt ja solche und solche Schauer, die von oben kommen, so wie aktuell im Radi 7 Land etwa zwischen Ravensburg und Leutkirch sehe ich hier auf dem Radar. Die können uns richtig nerven, aber so ein wohliger Schauer, den uns zum Beispiel Stimme und Melodie in Undressed vom sexy Shootingstar Somber über die Haut jagt, den nehmen wir doch gerne. Hört ihr gleich im Radi 7 Hit 7, ne? Aber auch den ganz neuen von Taylor Swift. Und wie immer ab halb 30 Minuten Hits nonstop für gute Laune nonstop.
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10: Der Schießsport wirkt erstmal unspektakulär, gilt aber als eine der schwierigsten olympischen Disziplinen, sagt Markus Meyer, Kassierer vom Schützenverein Pfeil-Föhringen.
11: Weil das Thema Präzision, Körperbeherrschung, mentale Fitness, Ruhe über eine, sage ich mal, zeitliche Distanz von 60 bis 75 Minuten immer aufrechterhalten werden muss.
10: Die beiden Bundesligamannschaften vom SV Pfeil-Föhringen sind übrigens die erfolgreichsten weit und breit, quasi der FC Bayern des Schießsports. Und den könnt ihr jetzt sogar buchen, für euch allein oder als Gruppe, auch ohne Vorkenntnisse. Was solltet ihr mitbringen? SV Pfeil-Vorstand Christopher Brachert.
12: Spaß, Motivation, was Neues zu machen und vielleicht ein bisschen Ehrgeiz.
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0: Viele Wolken und teils Schauer oder Gewitter bei aktuellen Geislingen 15, in Villingen, Schwenningen 14 und in Singen 17 Grad. Auch morgen wechselhaft und im Laufe des Tages immer regnerischer bei noch 13 bis 19 Grad höchstens.
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0: Vorsicht auf der A81 Schaffhausen Richtung Singen zwischen dem Hohenwiel-Tunnel und dem Kreuz Singen. Gefahr durch eine Unfallaufnahme. Und Vorsicht auf der B12 zwischen Hellengerst und Weidnau in beiden Richtungen. Hier Gefahr durch Rehe auf der Fahrbahn. Staus auf der A7 Würzburg Richtung Ulm zwischen Dinkelsbühl-Fichtenau und Ellwangen. 5 Kilometer, eine Viertelstunde Zeitverlust. Und B29 Stuttgart Richtung Aalen zwischen Lorch West und Schwäbisch Gmünd West. Eine Unfallaufnahme, 20 Minuten Zeitverlust. Der neueste Blitzer steht auf der B492 in Blaubeuren-Weiler. Höhe Ratiofahrt. In Fahrtrichtung Blaubeuren im 70er Bereich. Alle anderen auf radio7.de.
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2: Hier ist Radio 7 und nach einer kleinen Umfrage unter euch scheint es aktuell im Trend zu sein, dass die Mütter zwischen Alb und Bodensee, Schwarzwald und Allgäu sich in der Mehrheit nichts Materielles wünschen zum Muttertag am kommenden Sonntag. Also mein Tipp, weil was Selbstgebackenes immer zieht, googelt doch mal nach unsichtbarer Apfelkuchen. Das ist in letzter Zeit nämlich mein absoluter Lieblingskuchen. Jetzt euch erstmal einen guten beim Feschbaum mit toll gemischter Musik nach 6. Neuer Sommerpop mit Gabriella, der schön schlichte Ohrwurm Number One von Nico Santos und das große Golden gleich auf Radio 7. Das ist die größte Abwechslung.
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2: Viele Wolken und teils Schauer oder Gewitter. Bei aktuell in Ellwangen 14, in Memmingen 16 und auch in Wangen 16 Grad. Auch morgen wechselhaft und im Laufe des Tages immer regnerischer. Bei noch 13 bis 19 Grad höchstens. Wieder wärmer und freundlicher soll es dann am Freitag werden.
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15: Es ist 18 Uhr. Guten Abend. Im Fall des in Memmingen ermordeten 14-Jährigen hat die Staatsanwaltschaft noch weitere Details zum durch Polizeischüsse getöteten Verdächtigen veröffentlicht. Demnach war der 37-Jährige bereits polizeibekannt. Er war zweimal zu Geldstrafen verurteilt worden wegen Sachbeschädigung und unerlaubten Aufenthalts ohne Pass. Seine Nationalität sei noch unklar, er sei im Westjordanland geboren. Laut Polizei griff er die Beamten mit einem Messer an, woraufhin diese mehrere Schüsse auf ihn abgaben. Er starb gestern Abend im Krankenhaus. Warum der Junge sterben musste, ist noch völlig unklar. Baden-Württembergs bisheriger Innenminister Thomas Strobel soll Präsident des Landtags werden. Die CDU-Abgeordneten nominierten den 66-Jährigen heute bei ihrer konstituierenden Sitzung in Stuttgart einstimmig als Kandidaten für das zweithöchste Amt im Land. Der Landtagspräsident soll bei der ersten Sitzung des Parlaments am 12. Mai gewählt werden. Es gilt als sehr wahrscheinlich, dass Strobels Nachfolger als Innenminister dann CDU-Landeschef Hagel wird. BioNTech, bekannt geworden mit seinem Corona-Impfstoff, will mehrere Standorte schließen und massiv Stellen abbauen. Betroffen sind auch Standorte des übernommenen Konkurrenten CureVac, darunter Tübingen, mit rund 820 Jobs. Insgesamt sollen knapp 1.900 Stellen wegfallen. Grund sind Überkapazitäten und Sparzwänge. Das eingesparte Geld will BioNTech in die Krebsforschung stecken. 2025 hat die Allgäuer Bergwacht so oft ausrücken müssen wie noch nie. Mit einem Video will der Deutsche Alpenverein deswegen jetzt auf Gefahren am Berg aufmerksam machen, um Notlagen durch viele kleine Fehler zu vermeiden. Man will damit die Aufmerksamkeit darauf legen, dass nicht nur ein großes Einzelereignis einen Bergunfall auslösen kann, sondern es häufig eine Kette vermeintlich kleiner Fehlentscheidungen ist. Außerdem soll es eine Erinnerung für Bergsportler sein, dass die Berge schnell mal unterschätzt werden.
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18: Vorsicht auf der B29 zwischen Lorch Ost und Schwäbisch Gmünd West. Hier Gefahr durch eine Unfallaufnahme auf der rechten Spur. Und zwei Staus. A7 Würzburg Richtung Ulm zwischen Dinkelsbühl, Fichtenau und Ellwangen. 3 Kilometer Stau und eine Viertelstunde Zeitverlust. Und auf der B308 Sonthofen Richtung Lindau zwischen Immenstadt und Thalkirchdorf ebenfalls eine Viertelstunde Zeitverlust. Der neueste Blitzer steht auf der B492 im Blaubeuren-Weiler für Ratiofarm in Fahrtrichtung Blaubeuren im 70er Bereich. Alle anderen auf radio7.de.
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18: 5.5. Glückwunsch allen, die heute 21. Hochzeitstag feiern, weil sie das Datum ausgenutzt haben damals. Wir feiern das mit einer skandinavischen Dreiecksbeziehung. Die Swedish House Mafia und Don't You

Genießt den Feierabend. Hier ist Radi 7. Langjährige Freundschaften, das ist doch eine der schönsten Sachen im Leben, oder? Zum Beispiel bei Martina, Christina, Michaela, Heike und Sabine. Die Curlerinnen haben vor 37 Jahren als Team an der Junioren-WM teilgenommen und jetzt bei der Senioren-WM die Silbermedaille geholt. Wie schön, liebe Grüße in den Schwarzwald. Ob wir von denen hier auch noch in 37 Jahren was hören? Die

0: in Füssen im August.
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1: Viele Wolken und teils Schauer oder Gewitter bei aktuell in Göppingen 15, in Tuttlingen 14 und in Friedrichshafen 16 Grad. Auch morgen wechselhaft und im Lauf des Tages immer regnerischer bei noch 13 bis 19 Grad höchstens.
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1: A81 Singen Richtung Stuttgart. Vorsicht zwischen Oberndorf und Sulz. Hier eine ungesicherte Unfallstelle und Aquaplaning-Gefahr. B29 zwischen Lorch Ost und Schwäbisch Gmünd West. Immer noch Gefahr durch eine Unfallaufnahme auf der rechten Spur. Und die B30 bzw. 28 zwischen Ulm-Wieblingen und Neu-Ulm-Mitte. Vorsicht in beiden Richtungen wegen Personen auf der Fahrbahn. Keine neuen Blitzer. Alle anderen auf radio7.de.
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2: Hier ist Radio 7 mit neuer Musik für den Süden. Aus dem Norden gleich. Newcomer Mr. C macht aber keine kühle Musik, sondern vielleicht den ersten Sommerhit des Jahres. Hört ihr gleich nach 7 und eine neue Band aus aber bereits sehr erfahrenen Musikern. Tampa City mit lässigem Indie-Pop, auch noch vor 7:30 neu im Radio 7 Hit-Update.
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2: Viele Wolken und teils Schauer oder Gewitter. Bei aktuell in Crailsheim 14, in Biberach 15, in Sigmaringen 14 Grad. Auch morgen wechselhaft und im Laufe des Tages immer regnerischer. Bei noch 13 bis 19 Grad höchstens. Wieder wärmer und freundlicher soll es dann am Freitag werden.
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6: Ich bin Hanna Messerschmidt. Der Amokfahrer von Leipzig kommt in die Psychiatrie. Das hat ein Ermittlungsrichter entschieden. Er geht davon aus, dass der 33-Jährige zum Tatzeitpunkt nicht voll schuldfähig war. Der Mann war mit dem Auto durch die Leipziger Innenstadt gerast. Zwei Menschen wurden dabei getötet, sechs weitere teils schwer verletzt. Leipzigs Oberbürgermeister Burkhard Jung sagte uns:
7: Gottlob ist niemand in Lebensgefahr. Es gibt einen sehr schwer Verletzten, der aber auch in Sicherheit ist. Hoffe, dass ich ihn besuchen kann in den nächsten Tagen. Und es gibt eine ganze Reihe von leichter Verletzten, sodass ich ein wenig Entwarnung geben kann. Wir müssen jetzt nicht fürchten, dass es weiter Todesopfer geben wird.
6: Seit dem Start des Tankrabatts ist Diesel im Schnitt nur um 4 statt 17 Cent günstiger geworden. Das berichtet das IFO-Institut. Beim Superbenzin sind es demnach etwa 12 Cent. Ein Grund ist, dass viele Tankstellen noch Sprit verkaufen, der vor der Steuersenkung teuer eingekauft wurde. Wer bei TUI, Altos oder der Tour Urlaub gebucht hat, soll erstmal nichts drauf zahlen. Trotz hoher Kerosinpreise bleiben die Anbieter bei den Preisen, so der Tagesspiegel. Nachschläge wären zwar teilweise möglich, müssten aber spätestens 20 Tage vor Reisestart angekündigt werden. Der mehrfach in der Ostsee gestrandete Buckelwal ist wahrscheinlich tot. Davon gehen die Experten des Deutschen Meeresmuseums aus. Das Tier wurde seit der Freilassung in der Nordsee am Samstag nicht mehr lebend gesehen. Mehr von Imme Kasten.
8: Es sei davon auszugehen, dass der Wal nicht genug Kraft hatte, um langfristig in tiefem Wasser zu schwimmen, heißt es in dem Statement des Meeresmuseums. Die Experten fordern, Daten zum Wal öffentlich zugänglich zu machen. Die private Rettungsinitiative hatte erklärt, dass ein GPS-Tracker an dem Wal befestigt worden war, bisher aber keine Daten dazu veröffentlicht. Das Meeresmuseum hatte die Rettungsaktion immer wieder kritisiert und auch da schon die Überlebenschancen des Wals bezweifelt.
6: In der Fußball-Champions League wird heute das erste Finalticket vergeben. Im Halbfinale trifft der FC Arsenal auf Atletico Madrid. Das Hinspiel ging 1:1 aus. Morgen will auch der FC Bayern ins Endspiel. Die Münchner verloren das spektakuläre Hinspiel gegen PSG knapp mit 4:5.
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2: Vorsicht auf der A6 in Richtung Nürnberg. Zwischen der Raststätte Hohenlohe und Kupferzell ein defektes Fahrzeug auf der rechten Spur. A81 Singen Richtung Stuttgart. Zwischen Oberndorf und Sulz Gefahr durch eine Unfallaufnahme und Aquaplaning. B29 zwischen Lorch Ost und Schwäbisch Gmünd West. Immer noch Gefahr durch eine Unfallaufnahme auf der rechten Spur. Und die B30 Biberach Richtung Ulm. Die ist zwischen Ulm-Wieblingen und Neu-Ulm wegen eines Polizeieinsatzes voll gesperrt. Keine neuen Blitzer. Alle anderen auf radio7.de.
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2: Ein echter Gute-Laune-Knaller vom überraschenden Chartstürmer Alex Warren zum Beispiel. Fever Dream um kurz vor halb. Und noch so ein Name, der vor kurzem erst aufgetaucht ist und einen interessanten Song nach dem anderen raushaut. Teddy Swims, seine moderne Soul-Musik mit Mr. Know-It-All. Direkt nach Michael Schulte neu auf Radio 7.

0: lässig ist denn das Ding, bitteschön. Wow. Nach Lose Control oder auch Bad Dreams schon der nächste Song vom Mann, der ersten Coverstar war, jetzt einfach nur ein Star ist mit toller, souliger Musik. Teddy Swims und Mr. Know-It-All im Radio 7 Hit Update, wo ihr jetzt schon die nächste Premiere bekommt.
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0: Jetzt der eventuell erste Anwärter auf den Sommerhit des Jahres. Und der kommt aus dem Norden Deutschlands. In Schleswig-Holstein ist Newcomer Mistassi geboren und aufgewachsen. Und der steht wirklich noch ganz am Anfang. Knapp 1500 Follower bei Instagram, knapp 11.000 monatlich Hörer bei Spotify. Und jetzt sein erster Song bei uns. Geht schön akustisch los mit seiner Gitarre. Dann kommen luftige Sommerbeats und ein echter Ohrwurmgesang. Sometimes I Love You von Mistassi. Hört ihr jetzt zum allerersten Mal auf Radio 7.

ist das Radio 7 Hit Update. Hier hört ihr mehr neue Musik. Jetzt von einer Band, von der es im März, als ich sie euch zum ersten Mal präsentiert habe, noch so gut wie keine Informationen gab. Sogar das berühmte Musikmagazin Rolling Stone hatte geschrieben, dass die Band zwar ein Hit, aber noch keinen digitalen Fußabdruck hätte. Es gibt Fortschritt. Inzwischen hat das Trio Tampa City zum Beispiel einen Wikipedia-Artikel. Wir wissen jetzt auch, dass die Jungs aus Israel stammen und dass Vorbilder für ihre Musik so 2000er Indie-Pop ist wie von den Killers, den Arctic Monkeys oder kennt ihr noch Foster the People? Ja, genau. Und Tampa City ist recht erfolgreich mit dem ersten Hit. Platz 17 in Deutschland, 14 bei Spotify und 5 in den Shazam-Trends für Self-Aware. Ganz neu auf der Radio 7-Playlist.

0: dank dieses neuen Bretts von Alex Warren hier im Radio 7 Hit Update. Ganz viel neue Musik noch bis um 8. Hat jemand von euch vielleicht Erinnerungen an Loy bei The Voice Kids? Ihren interessanten Weg in die Charts und den neuesten Hit Red Eyes hört ihr um kurz vor 8 bei mir. Und wir feiern den Geburtstag von Adele mit einer interessanten Neuigkeit und einem ihrer größten Hits. In schon so 7 Minuten auf Radio 7.
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0: Viele Wolken und teilweise Schauer oder Gewitter bei aktuell in Ulm 15, in Donaueschingen 13 und in Leutkirch 14 Grad. Auch morgen wechselhaft und im Lauf des Tages immer regnerischer bei noch 13 bis 19 Grad höchstens. Wieder wärmer und freundlicher soll es dann am Freitag werden.
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0: A6 Richtung Nürnberg. Zwischen der Raststätte Hohenlohe und Kupferzell Vorsicht. Ein defektes Fahrzeug auf der rechten Spur. A81 Singen Richtung Stuttgart. Zwischen Oberndorf und Sulz. Gefahr durch eine Unfallaufnahme und Aquaplaning. B29 zwischen Lorch Ost und Schwäbisch Gmünd West. Immer noch Gefahr durch eine Unfallaufnahme auf der rechten Spur. Die B30 Ravensburg Richtung Biberach, zwischen Weingarten und Beind, Vorsicht, eine ungesicherte Unfallstelle. Und die B30 Biberach Richtung Ulm, die ist zwischen Wieblingen und Neu-Ulm wegen eines Polizeieinsatzes voll gesperrt. Keine neuen Blitzer, alle anderen auf radio7.de.
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0: Und das auch mal wieder richtig abwechslungsreich gemischt. Super soulig von Olivia Dean um kurz vor 8. Singer-Songwriter-Pop mit Gefühl von Dermot Kennedy in gut 10 Minuten. Und so eine Mischung aus Pop, Rock und Rap von Shootingstar Dominic Fike. Y Keys hört ihr direkt nach Taylor Swift auf

0: kennt ihr vielleicht als Schauspieler. In der Serie Euphoria spielte den Elliot. Aber Dominik Feig macht auch Musik. Sein White Key war das Ganze neu auf der Radio 7 Playlist. Mehr neue Musik, weil neu einfach Spaß macht. Aber auch Neues von euren Stars.
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0: Adeles 6-jähriger Sohn soll kastriert werden, damit seine schöne Sopranstimme erhalten bleibt. Okay, nicht wirklich ihr Sohn, aber Adele gibt demnächst ihr Debüt als Schauspielerin und die adelige Venezianerin, die sie in diesem Film spielt, deren Sohn ist das. Noch dieses, spätestens nächstes Jahr soll der Film in die Kinos kommen und Adele wird wohl auch mindestens einen Song zum Soundtrack beisteuern. Jetzt feiern wir aber erstmal ihren Geburtstag. Heute wird sie 38 und deswegen jetzt Rolling in the Deep mal wieder auf Radio 7.

0: Unverwechselbar, der Mann, für den alles losging mit Power Over Me vor ein paar Jahren. Dermot Kennedy war das mit Funeral. Ganz neu auf der Radio 7 Playlist.
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0: Jetzt von einer jungen Frau, die als Teenagerin schon den Grundstein für ihre Karriere gelegt hat. Mit 15 war sie nämlich bei

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Eine ganz neue Nummer habe ich noch für euch von der Frau, die neulich den Soul zurück in die Charts gebracht hat mit Man I Need. Hier ist Olivia Dean neu auf der Radio 7 Playlist. So easy to fall in love.

0: Ich muss mich schon mal entschuldigen. Es wird, glaube ich, heute eine chaotische Show. Ich war nämlich, ich kriege mein Leben nicht organisiert. Radio 7 hier, Sven Stefani. Ich habe jeden Dienstag Online-Unterricht und habe vergessen, mir freizunehmen. Und deswegen habe ich jetzt hier Online-Unterricht und Wetter. Und Verkehr.
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0: Einen schönen Dienstagabend euch allen. Wir haben immer wieder Regen heute Abend. Im Landkreis Göppingen und in der Nähe vom Bodensee im Moment auch Starkregen. Also da kommt ordentlich was runter. Die aktuellen Temperaturen am Schloss Aulendorf. 14 Grad, Lindau auf der Insel sind 16. Nachts dann Tiefstwerte um die 7 Grad. Wie wird morgen der Mittwoch? Na, es wird ziemlich nass. Gerade ab dem Mittag hört dann fast gar nicht mehr auf. Und im Allgäu ploppen dann auch ein paar Gewitter auf.
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2: Ich bin Hanna Messerschmidt. Der Amokfahrer von Leipzig ist zum Tatzeitpunkt wohl nicht voll schuldfähig gewesen. Davon geht der Ermittlungsrichter am Amtsgericht aus. Er hat angeordnet, dass der 33-Jährige in die Psychiatrie eingewiesen wird. Der Mann war mit dem Auto durch die Leipziger Innenstadt gerast, hatte zwei Menschen getötet und sechs weitere teils schwer verletzt. Aktuell schwebt aber niemand in Lebensgefahr. Sachsens Ministerpräsident Kretschmer sagt:
3: Jetzt geht es darum, das Ganze aufzuarbeiten, Schlüsse zu ziehen. Es ist eben bei so einer Amoktat, bei so einem psychischen Ereignis etwas, wo man vermutlich feststellen wird, es gibt keinen hundertprozentigen Schutz, was uns noch mehr ohnmächtig macht.
2: Die Diskussionen um den Tankrabatt reißen nicht ab. Seit dem Start letzte Woche ist Diesel im Schnitt nur um 4 statt 17 Cent günstiger geworden. Das berichtet das IFO-Institut. Beim Superbenzin sind es demnach etwa 12 Cent. Finn Riebesel, Freundlieb, fasst zusammen.
4: Ein Grund: viele Tankstellen verkaufen noch Sprit, der vor dem 1. Mai teurer eingekauft wurde. Bundesverkehrsminister Schnieder hält die Maßnahme weiter für richtig. Vor allem Pendler und bestimmte Branchen seien auf Entlastung angewiesen, sagte er dem Redaktionsnetzwerk Deutschland. Eine Verlängerung des Tankrabatts über den 30. Juni hinaus schließt Schnieder nicht aus.
2: Ein Deal ist ein Deal. So reagiert EU-Kommissionschefin von der Leyen auf die erneuten Zolldrohungen von US-Präsident Trump. Er hatte höhere Zölle für Autos aus der EU angekündigt. Eigentlich war eine Begrenzung auf 15% vereinbart. Trump wirft wiederum der EU vor, sich nicht an diesen Deal zu halten. Wie könnte Olympia in Berlin aussehen? Erste Ideen dazu hat die Stadt heute vorgestellt. Zum Brandenburger Tor könnte es eine goldene Rampe geben. Die meisten Wettkämpfe sollen in Sportstätten stattfinden, die es schon gibt. Die Hauptstadt will sich für die Spiele 2036, 2040 oder 2044 bewerben. Wer zieht als erstes ins Endspiel der Fußball-Champions League ein? Das entscheidet sich heute im Halbfinalrückspiel zwischen dem FC Arsenal und Atletico Madrid. Für beide Teams ist nach dem 1:1 im Hinspiel noch alles drin. Morgen sind dann die Bayern erneut gegen Paris Saint-Germain gefordert.
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0: Guten Abend, liebe Auto- und Lkw-Fahrer. 8:02. Da ist jemand liegen geblieben auf der B27 Richtung Tübingen. Liegen geblieben das Auto kurz nach der Eichtalbrücke. Dann hat jemand Gegenstände verloren auf der A7 Richtung Würzburg. Achtung, die liegen kurz nach Ellwangen. Aquaplan in Gefahr auf der A81 Richtung Stuttgart zwischen Oberndorf am Neckar und Sulz am Neckar. Rutschig. Und auf der A8 Richtung München ploppt gerade ein Stau auf. Ab Kirchheim Tech Ost braucht ihr 20 Minuten länger. Neuester Blitzer in Ravensburg, Karlstraße Richtung Oberschwabenhalle sind 30 erlaubt. Und alle anderen gibt's auf radio7.de.
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Wow, es gibt schon wieder ein neues Remake. Kommen ja ständig neue Remakes raus von Songs, wo du dir denkst, den kenne ich. Und jetzt gibt's einen neuen. Radio 7 hier. Also bei dem Remake, ja, da haben die ganz lange gesagt, unseren Sound darf keiner nachmachen. Jetzt haben sie gesagt, okay, du schon. Bibi Rexha mit der neuen Version von...

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2: Guten Abend, es ist 8:01.
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2: Liebe Auto- und Lkw-Fahrer, es ist gerade nicht so schön, Auto zu fahren, weil wir haben Starkregen. Also Aquaplan in Gefahr kann stellenweise geben. Wir gehen jetzt mal chronologisch durch. Auto kaputt gegangen. Auf der A6 Richtung Nürnberg, kurz nach der Raststätte Hohenlohe Süd. Achtung auf der rechten Seite. Die A8 im Fokus, wenn ihr Richtung München unterwegs seid. Stau von Kirch am Teck Ost bis Eichelberg braucht 20 Minuten länger. Unfall auf der A10 passiert, die Unfallstelle noch nicht richtig abgesichert. Es ist auf der B10 Richtung Stuttgart, kurz vom Plochinger Dreieck, da stehen zwei Lkw. Und Polizeieinsatz auf der B30 Richtung Ulm, stopp! Keine Vollsperre, die rechte Spur ist dicht, zwischen Wieblingen und Neu-Ulm, wegen dem Polizeieinsatz. Der neueste Blitzer, Blaustein, Ehrensteiner Straße, Busbahnhof im 20er Bereich. Und euch allen eine gute Fahrt.
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2: Servus. Finde es immer krass, wenn jemand ganz anders ist, als er ausschaut. Der Sänger vom aktuellen David Guetta zum Beispiel. Sieht ein bisschen aus wie ein Typ, der nachts um 3 am Bahnhof rumhängt. Dann macht er seinen Mund auf und da kommen Töne raus wie vor so einem Chorknaben, wo du denkst, wow, hören wir jetzt. Und danach eine Frau,

bereit für eine der schönsten Liebeserklärungen, die man kriegen kann? Zumindest in Deutschland. Sven Stefani hier, Radio 7. Ist ja wirklich so, dass viele von uns ein bisschen zurückhaltend sind, was so Komplimente und Gefühle angeht. Bei mir zum Beispiel Oma und Opa. Die haben mich unfassbar gern gehabt. Also hoffe ich. Und irgendwann kam der Tag, da konnten sie es auch auf ihre Art und Weise sagen. Da hatte ich einen Führerschein und dann haben beide gesagt, Bub, fahr vorsichtig. Und dann wusste ich, die mögen mich. Die deutsche Liebeserklärung. Wenn jemand sagt, fahr vorsichtig, pass auf dich auf, dann weißt du, dem bedeutest du was. Darüber gibt es jetzt einen neuen Hit. Drive Safe. Frisch bei Radio 7 mit dabei.

0: der Song. Der lief damals immer im Radio, als wir mit Mama zum großen Weiher gefahren sind auf dem Dorf. Es war natürlich so ein kleiner Dreckstümpel, aber man hat ihn halt großer Weiher genannt.
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0: So, auch wenn ihr keinen Weiher habt, also nass wird heute jeder mal, der heute Abend raus muss. Wir haben viel Regen, vor allem in den Landkreisen Ravensburg. Im Allgäu kommt viel runter und rund um Memmingen. Es zieht alles nach Bayern rüber, also ist auf einem guten Weg, aber dauert teilweise gegen Mitternacht. Dann wird es ruhiger und die Temperaturen gehen im Schnitt runter auf 7 Grad. Im Moment. Stadtpark in Kreilsheim 13, Leutkirch am Kriegerdenkmal 14. Morgen dann bis zu 18 Grad und ab dem Mittag wieder recht nass mit kleinen Gewittern.
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2: Ich bin Hanna Messerschmidt. Nach der Amokfahrt von Leipzig kommt der Täter in die Psychiatrie. Der Ermittlungsrichter geht davon aus, dass der 33-Jährige zum Tatzeitpunkt nicht voll schuldfähig gewesen ist. Der Mann war mit dem Auto durch die Innenstadt gerast, hatte 2 Menschen getötet und 6 weitere teils schwer verletzt. Die Stadt prüft nun ihr Sicherheitskonzept. Oberbürgermeister Jung sagt uns aber:
3: Wir wissen auch, dass es keine letzten Sicherheit gibt. Das gehört auch zur Wahrheit. Und wir wollen nicht unsere Innenstädte als Festungen ausbauen. Und diese Balance zu finden zwischen Freizügigkeit und Aufenthaltsqualität und trotzdem Schutz und Sicherheit der Bevölkerung, das ist die Aufgabe, die wir überall haben in dieser Republik und nicht nur in Deutschland, sondern weit darüber hinaus.
2: Seit dem Start des Tankrabatts ist Diesel im Schnitt nur um 4 statt 17 Cent günstiger geworden. Das berichtet das IFO-Institut. Beim Superbenzin sind es demnach etwa 12 Cent. Ein Grund ist, dass viele Tankstellen noch Sprit verkaufen, der vor der Steuersenkung teuer eingekauft wurde. Kunden großer deutscher Reiseveranstalter müssen vorerst nichts auf bereits gebuchte Urlaube draufzahlen, trotz hoher Kerosinpreise. Das haben die Anbieter TUI, Altours und DERTOUR dem Tagesspiegel mitgeteilt. Einzelheiten von Jana Klonikowski.
4: Theoretisch wäre eine nachträgliche Erhöhung des Reisepreises sogar erlaubt, wenn die Treibstoffkosten für die Veranstalter gestiegen sind. Das steht häufig im Vertrag, muss den Reisenden aber spätestens 20 Tage vor Reisebeginn mitgeteilt werden. Dass Urlaubsreisen ganz gestrichen werden, müssen Kunden aber aktuell wohl nicht fürchten. Allerdings gilt auch, für künftige Buchungen könnten die Preise steigen.
2: Jens Spahn bleibt weiter an der Spitze der Unionsfraktion. Bei der Wahl kam er auf gut 86% der Stimmen. Einen Gegenkandidaten gab es nicht. Spahn hatte den Posten vor einem Jahr von Friedrich Merz übernommen, der dann ja Kanzler geworden ist. Die Deutsche Post ist als Konzernname bald Geschichte. Künftig wird das Unternehmen als DHL AG auf dem Börsenparkett auftreten. Die Aktionäre haben der Umbenennung zugestimmt. Der Name Post verschwindet aber nicht ganz. Das Deutschlandgeschäft soll weiter unter der Bezeichnung laufen.
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0: Jetzt wünschen wir wieder 9:05. Guten Abend, liebe Auto- und LKW-Fahrer. Da ist ein Auto kaputt gegangen. Auf der A6 Richtung Nürnberg steht kurz vor Kupferzell auf der rechten Seite. Achtung! Dann Polizeieinsatz. B30 Biberach Richtung Ulm. Rechte Spur dicht zwischen Wiblingen und Neu-Ulm. Der neueste Blitz auf der B311 in Tuttlingen am Ortseingang von Möhringen herkommend. Und euch allen eine gute Fahrt.
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Mal stand sie beim Scheidungsanwalt. Also die Frau, die war häufiger beim Anwalt als beim Hausarzt. Elizabeth Taylor, große Schauspieler aus Amerika, hat jetzt

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1: Mikey's Mind. Papa Ute.

0: Unser Hirn ist zerstört worden. Von Amazon. Es ist Dienstagabend. Radio 7, hier ist Sven Stefani. Ich hoffe, dass es euch genauso geht. War nämlich heute einkaufen, hab Butter gebraucht. Und noch so ein paar anderes Zeugs wie eine Klobürste. So, dann habe ich die Butter in der Hand und stehe da und frag mich die anderen Menschen, die vor mir genau diese Butter gekauft haben. Was haben die für eine Klobürste gekauft?
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0: Dienstagabend, halb 10.
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0: Achtung, da sind Tiere unterwegs auf der B311 Meßkirch-Geisingen zwischen Tuttlingen und Immendingen. Und der neueste Blitzer in Spaltenstein, Kluftener Straße, da ist Tempo 30 erlaubt wegen Lärmschutz. Kommt gut an!
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morgens um 4 Uhr sturzbesoffen nach Hause und hat nicht geschlafen. Er ist auch nicht ins Bad gerannt. Nein, er hat strunzbesoffen diesen Welthit geschrieben. Wo ich mir denke, also

der Typ ist einer der besten Produzenten. Ist wie so Stiftung Warentest. Wenn das irgendwo drauf, dann weißt du sofort, das ist ein geiler Hit. Genauso Kygo. Sein Name steht für geile Musik. Save My Love. Frisch auf

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1: Sonne, Regen zieht nach Bayern ab. 12 Grad am Aalbäumle in Aalen. Kempten am Rathausplatz auch 12. Tiefstwerte in der Nacht 5 bis 9 Grad. Morgen dann ab dem Mittag, da geht dann der Regen erst so richtig los. Mit Gewittern auch. Wird dann Donnerstag erst langsam weniger.
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2: Ich bin Sönke Röhling. Nach der Amokfahrt von Leipzig kommt der Täter in die Psychiatrie. Der Ermittlungsrichter geht davon aus, dass der 33-Jährige zum Tatzeitpunkt nicht voll schuldfähig gewesen ist. Der Mann war mit dem Auto durch die Innenstadt gerast, hatte 2 Menschen getötet und 6 weitere teils schwer verletzt. Die Stadt prüft nun ihr Sicherheitskonzept. Oberbürgermeister Jung sagt uns aber:
3: Wir wissen auch, dass es keine letzte Sicherheit gibt. Das gehört auch zur Wahrheit. Und wir wollen nicht unsere Innenstädte als Festungen ausbauen. Und diese Balance zu finden zwischen Freizügigkeit und Aufenthaltsqualität und trotzdem Schutz und Sicherheit der Bevölkerung, das ist die Aufgabe, die wir überall haben in dieser Republik und nicht nur in Deutschland, sondern weit darüber hinaus.
2: Ein Deal ist ein Deal, so reagiert EU-Kommissionschefin von der Leyen auf die erneuten Zolldrohungen von US-Präsident Trump. Der hatte höhere Zölle für Autos aus der EU angekündigt. Eigentlich war eine Begrenzung auf 15% vereinbart. Trump wirft wiederum der EU vor, sich nicht an diesen Deal zu halten. Kunden großer deutscher Reiseveranstalter müssen vorerst nicht auf bereits gebuchte Urlaube draufzahlen, trotz hoher Kerosinpreise. Das haben die Anbieter TUI, Altours und Datur dem Tagesspiegel mitgeteilt. Einzelheiten von Jana Klonikowski.
4: Theoretisch wäre eine nachträgliche Erhöhung des Reisepreises sogar erlaubt, wenn die Treibstoffkosten für die Veranstalter gestiegen sind. Das steht häufig im Vertrag, muss den Reisenden aber spätestens 20 Tage vor Reisebeginn mitgeteilt werden. Dass Urlaubsreisen ganz gestrichen werden, müssen Kunden aber aktuell wohl nicht fürchten. Allerdings gilt auch, für künftige Buchungen könnten die Preise steigen.
2: Der illegale Handel mit Haustieren nimmt zu. Das zeigt eine Auswertung des Deutschen Tierschutzbundes. Im vergangenen Jahr wurden mindestens 2250 illegal gehandelte Tiere entdeckt. Die Tierschützer gehen aber auch von einer hohen Dunkelziffer aus. Die Olympischen Spiele sollen nach Berlin kommen. Das hat sich die Hauptstadt auf die Fahne geschrieben und ein Bewerbungskonzept vorgestellt. Einzelheiten von Tom Husse.
5: Neben dem Olympiastadion und anderen Sportstätten soll auch das Brandenburger Tor eine zentrale Rolle spielen. Eine goldene Rampe soll zum bekanntesten Wahrzeichen der Stadt führen. Berlin will sich für die Olympischen oder Paralympischen Spiele in den Jahren 2036, 2040 oder 2044 bewerben. Auch Hamburg, München und die Rhein-Ruhr-Region haben das vor. Über die Kandidaten entscheidet im September dann der Deutsche Olympische Sportbund.
2: Die Deutsche Post ist als Konzernname bald Geschichte. Künftig wird das Unternehmen als DHL AG auf dem Börsenparkett auftreten. Die Aktionäre haben der Umbenennung zugestimmt. Der Name Post verschwindet aber nicht ganz. Das Deutschlandgeschäft soll weiter unter der Bezeichnung laufen.
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1: Gleich 2 nach 10. A7 Richtung Ulm. Achtung, kurz nach Feuchtwangen West, da liegt auf der linken Seite ein Reh. Neuster Blitzer, Langenau-Hindenburg-Straße statt einwärts nach der Kirche. Und euch allen eine gute Fahrt.
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0: Menschen immer das Schlimmste beim Zugfahren ist die Verspätung. Das sind so Menschen, die waren, glaube ich, im Zug noch nie auf dem Klo.
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2: Wenn der Harndrang im Zug zunimmt, dann musst du dich an ein...
0: Radio 7 hier, wir haben einen Falschfahrer auf der B29 Aalen-Stuttgart zwischen Schorndorf-West und der Überleitung nach Theiler. Achtung, da fährt jemand in die falsche Richtung. B29 Aalen-Stuttgart, Falschfahrer zwischen Schorndorf-West und der Überleitung nach Theiler.
2: Trotzdem nicht hinsetzen, sondern du begibst dich in so eine absurde Halbhock-Position. Übrigens, kleine Fantasieübung zwischendurch. Jetzt einfach mal dran denken, wie der Chef oder die Chefin in so einem Moment aussieht. Wer es geschafft hat, muss dann nur noch Hände waschen mit den 10 Tropfen, die aus dem Hahn träufeln und dann mit dem Papierhandtuch wieder die Klinke drücken und raus. Also für einen Zugtoilettenbesuch und für die Klobrille gilt gleichermaßen, man macht was durch.
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0: Dienstagabend euch.
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0: Franz Zimmer.

0: Und morgen früh lernen wir einen Menschen kennen, der hat eine Beziehung. Also mit ChatGPT. Haben immer mehr Menschen, ja, und was der mit ChatGPT bespricht, morgen früh, kurz nach 7, ist Radio 7 Morgenteam hören. Jetzt euch allen eine gute Nacht.
1: Gute Nacht, Freunde.
0: Gute Nacht.
1: Es wird Zeit für mich zu gehen.
0: Und will Gassi gehen.
1: Was ich noch zu sagen hätte, dauert eine Zigarette und ein letztes Glas im Stehen.
0: Oder die ganze Flasche, ja.

0: ich jetzt steh.
1: Aber jetzt einmal gemeinsam.
0: Gute Nacht, Freunde. Es wird Zeit für mich zu gehen.
1: Ja.
0: Was ich noch zu sagen hätte, dauert eine Zigarette.
1: Aber maximal eine.
0: Ja. Und ein letztes Glas im Stehen.
1: Wisst ihr, unser Leben ist manchmal wie so ein Drache im Wind. Je stärker der Wind, desto höher steigt er. Weil Gegenwind kann einen verdammt stark machen. Eine gute Nacht euch allen. Und wir hören uns morgen wieder. Ab 20 Uhr auf Radio 7.

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1: Heute Abend begrüße ich, Pater Alfred Tönnies, euch, liebe Hörer und Hörerinnen, sehr herzlich. Am nächsten Sonntag ist der Muttertag und am Donnerstag danach ist der Vatertag. Wir feiern kirchlich Christi Himmelfahrt, aber der Vatertag. Und dann kann man sich überlegen, Vater und Mutter, wie sieht das bei uns aus in der eigenen Familie? Wie haben wir das erlebt? Aber auch in andere Religionen hinein, in den Islam hinein oder auch in unsere Diskussionen hier in den Medien, Ehe für alle. Wie stehen wir dazu und was hat Gott letzten Endes gewollt? Darüber morgen früh mehr, so um kurz vor 6.30 Uhr im Radio 7 Morgenteam. Gutes Nächtle, wenn es dann soweit ist.
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3: Geht langsam runter auf um die 7 Grad. Nachts so ein paar Tröpfelchen und morgen dann richtig viel Regen. Also ab dem Mittag, Nachmittag kann auch ein paar kleine Gewitter geben. Fängt im Allgäu voraussichtlich an. Donnerstag dann wieder trockener, mit nur noch mal ein bisschen Regen dann.
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4: Ich bin Sönke Röhling. Der Amokfahrer von Leipzig ist zum Tatzeitpunkt wohl nicht voll schuldfähig gewesen. Davon geht der Ermittlungsrichter am Amtsgericht aus. Er hat angeordnet, dass der 33-Jährige in die Psychiatrie eingewiesen wird. Der Mann war mit dem Auto durch die Leipziger Innenstadt gerast, hatte zwei Menschen getötet und sechs weitere teils schwer verletzt. Aktuell schwebt aber niemand in Lebensgefahr. Sachsens Ministerpräsident Kretschmer sagte:
5: Jetzt geht es darum, das Ganze aufzuarbeiten, Schlüsse zu ziehen. Es ist eben bei so einer Amoktat, bei so einem psychischen Ereignis etwas, wo man vermutlich feststellen wird, es gibt keinen hundertprozentigen Schutz, was uns noch mehr ohnmächtig macht.
4: Die italienische Großbank UniCredit hat nun wie angekündigt ein offizielles Kaufangebot für alle Commerzbank-Aktien gemacht. Das ist für die Anleger allerdings wenig attraktiv, da es weit unter dem aktuellen Aktienkurs liegt. Auch der deutsche Staat will seine noch gut 12% Anteile nicht verkaufen. Der illegale Handel mit Haustieren nimmt zu, das zeigt eine Auswertung des Deutschen Tierschutzbundes. Im vergangenen Jahr wurden mindestens 2250 illegal gehandelte Tiere entdeckt, Jana Klonikowski.
6: Ja, damit gehen die Zahlen laut Tierschutzbund zum ersten Mal seit der Corona-Pandemie wieder hoch. Damals hatte es Rekordzahlen beim illegalen Tierhandel gegeben. Die Tierschützer gehen aber auch von einer hohen Dunkelziffer aus. Am häufigsten werden Hunde aus Rumänien oder Bulgarien illegal gehandelt. Es wurden aber auch exotische Tiere wie Affen oder Zebras entdeckt. Die Tierschützer fordern strengere Gesetze, vor allem beim Onlinehandel und mehr Unterstützung für die Tierhandel.
4: Jens Spahn bleibt an der Spitze der Unionsfraktion. Bei der Wahl kam er auf gut 86% der Stimmen. Einen Gegenkandidaten gab es nicht. Spahn hatte den Posten vor einem Jahr von Friedrich Merz übernommen, der dann ja Kanzler geworden ist. Der mehrfach in der Ostsee gestrandete Buckelwal ist wahrscheinlich tot. Davon gehen die Experten des Deutschen Meeresmuseums aus. Das Tier wurde seit seiner Freilassung in der Nordsee am Samstag nicht mehr lebend gesehen. Mehr von Imme Kasten.
7: Es sei davon auszugehen, dass der Wal nicht genug Kraft hatte, um langfristig in tiefem Wasser zu schwimmen, heißt es in dem Statement des Meeresmuseums. Die Experten fordern, Daten zum Wal öffentlich zugänglich zu machen. Die private Rettungsinitiative hatte erklärt, dass ein GPS-Tracker an dem Wal befestigt worden war, bisher aber keine Daten dazu veröffentlicht. Das Meeresmuseum hatte die Rettungsaktion immer wieder kritisiert und auch da schon die Überlebenschancen des Wals bezweifelt.

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3: Es sind diese winzig kleinen Ticks, die uns in Beziehungen wahnsinnig machen. Ständiges Räuspern, Stöhnen bei jedem Bücken und dieses unerträglich laute Schmatzen, wenn er seinen Apfel isst.
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4: Na, liebe Damen, guckt ihr in diesem Moment auch wieder dabbig aus der Wäsche beim Wimperntuschen?
5: Also ich habe das bei meiner Frau auch schon beobachtet. Ihr seht da wirklich dämlich aus.
4: Also, du brauchst aber gerade was sagen, denn ihr Männer guckt genauso doof aus der Wäsche.
5: Was?
4: Wenn ihr euch rasiert, ja, und wir euch anschließen, dann sagen bitte auch die Barthaare, ne, wegmachen.
5: Oh,
4: ja.

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1: Ich bin Sönke Röhling. Der Amokfahrer von Leipzig ist zum Tatzeitpunkt wohl nicht voll schuldfähig gewesen. Davon geht der Ermittlungsrichter am Amtsgericht aus. Er hat angeordnet, dass der 33-Jährige in die Psychiatrie eingewiesen wird. Der Mann war mit dem Auto durch die Leipziger Innenstadt gerast, hatte 2 Menschen getötet und 6 weitere teils schwer verletzt. Aktuell schwebt aber niemand in Lebensgefahr. Sachsens Ministerpräsident Kretschmer sagte:
2: Jetzt geht es darum, das Ganze aufzuarbeiten, Schlüsse zu ziehen. Es ist eben bei so einer Amoktat, bei so einem psychischen Ereignis etwas, wo man vermutlich feststellen wird, es gibt keinen hundertprozentigen Schutz, was uns noch mehr ohnmächtig macht.
1: Die italienische Großbank UniCredit hat nun wie angekündigt ein offizielles Kaufangebot für alle Commerzbank-Aktien gemacht. Das ist für die Anleger allerdings wenig attraktiv, da es weit unter dem aktuellen Aktienkurs liegt. Auch der deutsche Staat will seine noch gut 12% Anteile nicht verkaufen. Der illegale Handel mit Haustieren nimmt zu, das zeigt eine Auswertung des Deutschen Tierschutzbundes. Im vergangenen Jahr wurden mindestens 2250 illegal gehandelte Tiere entdeckt, Jana Klonikowski.
3: Ja, damit gehen die Zahlen laut Tierschutzbund zum ersten Mal seit der Corona-Pandemie wieder hoch. Damals hatte es Rekordzahlen beim illegalen Tierhandel gegeben. Die Tierschützer gehen aber auch von einer hohen Dunkelziffer aus. Am häufigsten werden Hunde aus Rumänien oder Bulgarien illegal gehandelt. Es wurden aber auch exotische Tiere wie Affen oder Zebras entdeckt. Die Tierschützer fordern strengere Gesetze, vor allem beim Onlinehandel und mehr Unterstützung für die Tierheime.
1: Jens Spahn bleibt an der Spitze der Unionsfraktion. Bei der Wahl kam er auf gut 86% der Stimmen. Einen Gegenkandidaten gab es nicht. Spahn hatte den Posten vor einem Jahr von Friedrich Merz übernommen, der dann ja Kanzler geworden ist. Der mehrfach in der Ostsee gestrandete Buckelwal ist wahrscheinlich tot. Davon gehen die Experten des Deutschen Meeresmuseums aus. Das Tier wurde seit seiner Freilassung in der Nordsee am Samstag nicht mehr lebend gesehen. Mehr von Imme Kasten.
4: Es sei davon auszugehen, dass der Wal nicht genug Kraft hatte, um langfristig in tiefem Wasser zu schwimmen, heißt es in dem Statement des Meeresmuseums. Die Experten fordern, Daten zum Wal öffentlich zugänglich zu machen. Die private Rettungsinitiative hatte erklärt, dass ein GPS-Tracker an dem Wal befestigt worden war, bisher aber keine Daten dazu veröffentlicht. Das Meeresmuseum hatte die Rettungsaktion immer wieder kritisiert und auch da schon die Überlebenschancen des Wals bezweifelt.
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4: Wie ist das, wenn sich Vegetarier streiten? Haben die dann auch Beef? Und wenn sie verliebt sind, Schmetterlinge im Bauch? Und woher weiß eine Thermoskanne, welche Jahreszeit gerade ist? Und hält im Winter Getränke warm und im Sommer kalt?
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5: Könnt ihr jederzeit melden, Stausblitzer, wenn ihr was entdeckt habt heute Morgen. Wie nochmal?
6: Du hast es noch übersetzt in eine andere Sprache, oder? Ja, sehr gut, haben wir das
5: also
6: verstanden. Ja.
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7: Nicht mehr viel. Aber es kommt heute Nacht immer mal wieder ein bisschen Regen runter bei 5 bis 9 Grad. Später dann bis zu 18 Grad. Regen wird von Stunde zu Stunde mehr, also vor allem zum Mittag, Nachmittag hin. Kann auch kleine Gewitter geben. Und morgen der Donnerstag auch noch nass. Da wird es dann aber endlich wieder ein bisschen weniger.
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8: Ich bin Sönke Röhling. Nach der Amokfahrt von Leipzig kommt der mutmaßliche Täter in die Psychiatrie. Er war zum Tatzeitpunkt offenbar nicht voll schuldfähig. Der 33-Jährige war mit dem Auto durch die Innenstadt gerast. Zwei Menschen wurden getötet, weitere teils schwer verletzt. Unterdessen trauert Leipzig um die Opfer der Amokfahrt. Etwa am Augustusplatz haben Menschen Blumen niedergelegt. Einen Raum für Stille, Trost und Anteilnahme bieten in der Leipziger Innenstadt auch die Kirchen. Die Nikolai- und die Thomaskirche haben heute ihre Türen geöffnet. Allen, die trauen oder eine Kerze anzünden wollen. Der evangelische Landesbischof Tobias Bild sagt uns.
9: Solche Taten treffen uns ins Mark. Sie erschüttern unser Vertrauen in Sicherheit und lassen viele Menschen fragen, wie sicher sind unsere Städte? Deshalb kommt es gerade jetzt darauf an, dass wir als Gemeinschaft zusammenstehen. Wachsam, aber eben nicht von Misstrauen bestimmt. Traurig, aber nicht ohne Hoffnung.
8: Die italienische Großbank UniCredit hat wie angekündigt ein offizielles Kaufangebot für alle Commerzbank-Aktien gemacht. Erklärtes Ziel bleibt die komplette Übernahme der Bank, um so die eigene Stellung auszubauen und Banken aus den USA und Asien die Stirn zu bieten. Hans-Peter Burkhoff von der Uni Hohenheim zeigte sich im ZDF allerdings skeptisch.
10: Das, was er im Moment plant, ist ja eher, dass wir die Bank regionalisieren. Das heißt also, die Präsenz der Commerzbank im Ausland, die will er ja gerade abbauen. Und das ist halt für die deutsche Wirtschaft nicht so schön, weil es ist eine wichtige Fähigkeit, deutsche Mittelständler zum Beispiel ins Ausland zu begleiten. Und ich will gar nicht reden von internationalem Investmentbanking-Geschäft. Das kann in dem Maße wie die Amerikaner weder die Commerzbank noch die UniCredit. Da gewinnen wir also gar nichts durch die Fusion.
8: Mehr Respekt für Beschäftigte der Deutschen Bahn. Das fordert der Konzern und hat nun Plakate mit verschiedenen Motiven an Bahnhöfen und den Zügen ausgehängt. Darauf steht etwa, die Würde des Menschen ist unantastbar, auch für alle in Uniform. Im Februar war ein Bahnmitarbeiter in Rheinland-Pfalz von einem Schwarzfahrer getötet worden. Wie könnte Olympia in Berlin aussehen? Erste Ideen dazu hat die Stadt nun vorgestellt. Zum Brandenburger Tor etwa könnte es eine goldene Rampe geben. Die meisten Wettkämpfe sollen in Sportstätten stattfinden, die es bereits gibt. Die Hauptstadt will sich für die Spiele 2036, 40 oder 44 bewerben. Auch Hamburg, München und die Rhein-Ruhr-Region haben das vor. Im September entscheidet der DOSB, welche Stadt dem Internationalen Olympischen Komitee vorgeschlagen wird. In der Fußball-Champions League steht der FC Arsenal im Finale. Nach dem 1:1 im Hinspiel in Madrid gewann der Tabellenführer der Premier League zu Hause gegen Atletico mit 1:0. Im zweiten Halbfinal-Rückspiel treffen die Bayern heute Abend auf Paris Saint-Germain. Im Hinspiel hatte sich PSG mit 5:4 durchgesetzt.
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1: Kygo, Khalid und Griffin.

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6: Für alle, die jetzt in kürzester Zeit noch die Bikini-Figur schaffen wollen, ohne zu sehr zu leiden, einfach kreativ sein. Vorschlag 1, mach die Reste-Diät. Da darfst du nur Reste essen, Kartoffelschale, Käserinde. Das kostet so viel Überwindung, dass du ganz schnell abnimmst. Und der beste Vorschlag überhaupt ist die gelebte Body-Positivity. Das heißt, wenn dein Körper Ecken und Kanten hat, bist du mit den Rundungen und den Ringen sehr attraktiv, wenn nicht sogar richtig geil.
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7: Heidi Klum ist 52 geworden und hat verraten, wie sie sich so jung und fit hält. 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
8: Und bitte.
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9: 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Man gibt immer Beweisfoto auf Radio 7.
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10: Ich bin Sönke Röhling. Nach der Amokfahrt von Leipzig kommt der mutmaßliche Täter in die Psychiatrie. Er war zum Tatzeitpunkt offenbar nicht voll schuldfähig. Der 33-Jährige war mit dem Auto durch die Innenstadt gerast. Zwei Menschen wurden getötet, weitere teils schwer verletzt. Unterdessen trauert Leipzig um die Opfer der Amokfahrt. Etwa am Augustusplatz haben Menschen Blumen niedergelegt. Einen Raum für Stille, Trost und Anteilnahme bieten in der Leipziger Innenstadt auch die Kirchen. Die Nikolai- und die Thomaskirche haben heute ihre Türen geöffnet. Allen, die trauen oder eine Kerze anzünden wollen. Der evangelische Landesbischof Tobias Bild sagte uns:
11: Solche Taten treffen uns ins Mark. Sie erschüttern unser Vertrauen in Sicherheit und lassen viele Menschen fragen, wie sicher sind unsere Städte? Deshalb kommt es gerade jetzt darauf an, dass wir als Gemeinschaft zusammenstehen. Wachsam, aber eben nicht von Misstrauen bestimmt. Traurig, aber nicht ohne Hoffnung.
10: Die italienische Großbank UniCredit hat wie angekündigt ein offizielles Kaufangebot für alle Commerzbank-Aktien gemacht. Erklärtes Ziel bleibt die komplette Übernahme der Bank, um so die eigene Stellung auszubauen und Banken aus den USA und Asien die Stirn zu bieten. Hans-Peter Burkhoff von der Uni Hohenheim zeigte sich im ZDF allerdings skeptisch.
12: Das, was er im Moment plant, ist ja eher, dass wir die Bank regionalisieren. Das heißt also, die Präsenz der Commerzbank im Ausland, die will er ja gerade abbauen. Und das ist halt für die deutsche Wirtschaft nicht so schön, weil es ist eine wichtige Fähigkeit, deutsche Mittelständler zum Beispiel ins Ausland zu begleiten. Und ich will gar nicht reden von internationalem Investmentbanking-Geschäft. Das kann in dem Maße wie die Amerikaner weder die Commerzbank noch die UniCredit. Da gewinnen wir also gar nichts durch die Fusion.
10: Mehr Respekt für Beschäftigte der Deutschen Bahn. Das fordert der Konzern und hat nun Plakate mit verschiedenen Motiven an Bahnhöfen und den Zügen ausgehängt. Darauf steht etwa, die Würde des Menschen ist unantastbar, auch für alle in Uniformen. Im Februar war ein Bahnmitarbeiter in Rheinland-Pfalz von einem Schwarzfahrer getötet worden. Wie könnte Olympia in Berlin aussehen? Erste Ideen dazu hat die Stadt nun vorgestellt. Zum Brandenburger Tor etwa könnte es eine goldene Rampe geben. Die meisten Wettkämpfe sollen in Sportstätten stattfinden, die es bereits gibt. Die Hauptstadt will sich für die Spiele 2036, 40 oder 44 bewerben. Auch Hamburg, München und die Rhein-Ruhr-Region haben das vor. Im September entscheidet der DOSB, welche Stadt dem Internationalen Olympischen Komitee vorgeschlagen wird. In der Fußball-Champions League steht der FC Arsenal im Finale. Nach dem 1:1 im Hinspiel in Madrid gewann der Tabellenführer der Premier League zu Hause gegen Atletico mit 1:0. Im zweiten Halbfinal-Rückspiel treffen die Bayern heute Abend auf Paris Saint-Germain. Im Hinspiel hatte sich PSG mit 5:4 durchgesetzt.
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2: In Zeiten von künstlicher Intelligenz kannst du ganz viel verschleiern. Du musst ja nur, beispielsweise ChatGPT, genau sagen, was du willst.
3: Ey, Digga, mach mir mal ein Bewerbungsschreiben für diese Ausschreibung hier, aber mach geil.
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4: Eine Mur hält sich für ein Mäh. 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Man könnte auch sagen, Layla ist ein echtes Kuckuckskind.
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5: Es ist nicht mehr viel. Aber es kommt heute Nacht immer mal wieder ein bisschen Regen runter bei 5 bis 9 Grad. Später dann bis zu 18 Grad. Regen wird von Stunde zu Stunde mehr, also vor allem zum Mittag, Nachmittag hin. Kann auch kleine Gewitter geben. Und morgen der Donnerstag auch noch nass. Da wird es dann aber endlich wieder ein bisschen weniger.
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6: Ich bin Sönke Röhling. Der Amokfahrer von Leipzig ist zum Tatzeitpunkt wohl nicht voll schuldfähig gewesen. Davon geht der Ermittlungsrichter am Amtsgericht aus. Er hat angeordnet, dass der 33-Jährige in die Psychiatrie eingewiesen wird. Der Mann war mit dem Auto durch die Leipziger Innenstadt gerast, hatte zwei Menschen getötet und sechs weitere teils schwer verletzt. Aktuell schwebt aber niemand in Lebensgefahr. Sachsens Ministerpräsident Kretschmer sagte:
7: Jetzt geht es darum, das Ganze aufzuarbeiten, Schlüsse zu ziehen. Es ist eben bei so einer Amoktat, bei so einem psychischen Ereignis etwas, wo man vermutlich feststellen wird, es gibt keinen hundertprozentigen Schutz, was uns noch mehr ohnmächtig macht.
6: Jens Spahn bleibt an der Spitze der Unionsfraktion. Bei der Wahlkammer auf gut 86% der Stimmen. Einen Gegenkandidaten gab es nicht. Spahn hatte den Posten vor einem Jahr von Friedrich Merz übernommen, der dann ja Kanzler geworden ist. Die italienische Großbank UniCredit hat nun wie angekündigt ein offizielles Kaufangebot für alle Commerzbank-Aktien gemacht. Da werden allerdings wohl die wenigsten Anleger zuschlagen. Auch der deutsche Staat will seine Anteile behalten und lehnt die Übernahme ab. Hans-Peter Burkhoff von der Uni Hohenheim sieht allerdings keine großartigen Bemühungen der Regierung, das aktiv zu verhindern.
8: Die Koalition ist mit sich selbst beschäftigt, mit guten Gründen. Und dann vernachlässigt man das und man hat Angst, dass man verlieren wird. Obwohl an der Tatsache, dass man verlieren wird, wenn diese Übernahme gelingt, da ändert das auch nichts mehr dran. Weil das ist natürlich, wenn das passiert, eine große Niederlage für den deutschen Finanzplatz.
6: In Westeuropa sind zuletzt so viele Firmen pleite gegangen wie seit 20 Jahren nicht mehr. Fast 200.000 Unternehmen haben im vergangenen Jahr Insolvenz angemeldet. Das waren fast 5% mehr als im Jahr davor, heißt es von der Auskunft Teil Kreditforum. Am größten war das Plus in der Schweiz. Der mehrfach in der Ostsee gestrandete Buckelwal ist wahrscheinlich tot. Davon gehen die Experten des Deutschen Meeresmuseums aus. Das Tier wurde seit seiner Freilassung in der Nordsee am Samstag nicht mehr lebend gesehen. Mehr von Imme Kasten.
9: Es sei davon auszugehen, dass der Wal nicht genug Kraft hatte, um langfristig in tiefem Wasser zu schwimmen, heißt es in dem Statement des Meeresmuseums. Die Experten fordern, Daten zum Wal öffentlich zugänglich zu machen. Die private Rettungsinitiative hatte erklärt, dass ein GPS-Tracker an dem Wal befestigt worden war, bisher aber keine Daten dazu veröffentlicht. Das Meeresmuseum hatte die Rettungsaktion immer wieder kritisiert und auch da schon die Überlebenschancen des Wals bezweifelt.
6: Der FC Arsenal steht im Finale der Fußball-Champions League. Der Premier League-Tabellenführer gewann das Rückspiel gegen Atletico mit 1:0. Das Hinspiel war 1:1 ausgegangen. Heute wollen die Bayern nachziehen. Dazu brauchen sie zu Hause einen Sieg mit 2 Toren Vorsprung gegen Titelverteidiger PSG.
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1: Felix Jähn und Cascada. 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
2: Wenn ein sehr kleines Kind etwas sehr dringend will, dann fragt es gerne seine Mutter.
3: Mama, Mama, Mama, Mama.
2: Auch wenn die gerade telefoniert oder schläft.
3: Mama.
2: Ganz ehrlich, wenn Mama bei jedem
3: Mama
2: einen trinken würde, wäre sie dauerbreit. Und wenn sie bei jedem
3: Mama
2: eine Kniebeuge machen würde, top trainiert.
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4: Also?
5: Ja, eins habe ich jetzt.
4: Oh Mann, ey. Also.
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7: Ich bin Sönke Röhling. Der Amokfahrer von Leipzig ist zum Tatzeitpunkt wohl nicht voll schuldfähig gewesen. Davon geht der Ermittlungsrichter am Amtsgericht aus. Er hat angeordnet, dass der 33-Jährige in die Psychiatrie eingewiesen wird. Der Mann war mit dem Auto durch die Leipziger Innenstadt gerast, hatte zwei Menschen getötet und sechs weitere teils schwer verletzt. Aktuell schwebt aber niemand in Lebensgefahr. Sachsens Ministerpräsident Kretschmer sagte:
8: Jetzt geht es darum, das Ganze aufzuarbeiten, Schlüsse zu ziehen. Es ist eben bei so einer Amoktat, bei so einem psychischen Ereignis etwas, wo man vermutlich feststellen wird, es gibt keinen hundertprozentigen Schutz, was uns noch mehr ohnmächtig macht.
7: Jens Spahn bleibt an der Spitze der Unionsfraktion. Bei der Wahl kam er auf gut 86% der Stimmen. Einen Gegenkandidaten gab es nicht. Spahn hatte den Posten vor einem Jahr von Friedrich Merz übernommen, der dann ja Kanzler geworden ist. Die italienische Großbank UniCredit hat nun wie angekündigt ein offizielles Kaufangebot für alle Commerzbank-Aktien gemacht. Da werden allerdings wohl die wenigsten Anleger zuschlagen. Auch der deutsche Staat will seine Anteile behalten und lehnt die Übernahme ab. Hans-Peter Burkhoff von der Uni Hohenheim sieht allerdings keine großartigen Bemühungen der Regierung, das aktiv zu verhindern.
9: Die Koalition ist mit sich selbst beschäftigt, mit guten Gründen. Und dann vernachlässigt man das und man hat Angst, dass man verlieren wird. Obwohl an der Tatsache, dass man verlieren wird, wenn diese Übernahme gelingt, da ändert das auch nichts mehr dran. Weil das ist natürlich, wenn das passiert, eine große Niederlage für den deutschen Finanzplatz.
7: In Westeuropa sind zuletzt so viele Firmen pleite gegangen wie seit 20 Jahren nicht mehr. Fast 200.000 Unternehmen haben im vergangenen Jahr Insolvenz angemeldet. Das waren fast 5% mehr als im Jahr davor, heißt es von der Auskunft Teil Kreditforum. Am größten war das Plus in der Schweiz. Der mehrfach in der Ostsee gestrandete Buckelwal ist wahrscheinlich tot. Davon gehen die Experten des Deutschen Meeresmuseums aus. Das Tier wurde seit seiner Freilassung in der Nordsee am Samstag nicht mehr lebend gesehen. Mehr von Imme Kasten.
10: Es sei davon auszugehen, dass der Wal nicht genug Kraft hatte, um langfristig in tiefem Wasser zu schwimmen, heißt es in dem Statement des Meeresmuseums. Die Experten fordern, Daten zum Wal öffentlich zugänglich zu machen. Die private Rettungsinitiative hatte erklärt, dass ein GPS-Tracker an dem Wal befestigt worden war, bisher aber keine Daten dazu veröffentlicht. Das Meeresmuseum hatte die Rettungsaktion immer wieder kritisiert und auch da schon die Überlebenschancen des Wals bezweifelt.
7: Der FC Arsenal steht im Finale der Fußball-Champions League. Der Premier League-Tabellenführer gewann das Rückspiel gegen Atletico mit 1:0. Das Hinspiel war 1:1 ausgegangen. Heute wollen die Bayern nachziehen. Dazu brauchen sie zu Hause einen Sieg mit 2 Toren Vorsprung gegen Titelverteidiger PSG.
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2: Wenn ein Kind was toll macht, dann wird es hoffentlich gelobt.
3: Super, Finja.
2: Wenn das Kind einfach nur irgendwas macht, wird es allerdings auch sehr oft gelobt von den Eltern.
3: Ganz toll hast du Pipi gemacht, Finja.
2: Ja, Hut ab. Für eine Achtjährige, toll.
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6: Es ist nicht mehr viel. Aber es kommt heute Nacht immer mal wieder ein bisschen Regen runter bei 5 bis 9 Grad. Später dann bis zu 18 Grad. Regen wird von Stunde zu Stunde mehr, also vor allem zum Mittag, Nachmittag hin. Kann auch kleine Gewitter geben. Und morgen der Donnerstag auch noch nass. Da wird es dann aber endlich wieder ein bisschen weniger.
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7: Ich bin Sönke Röhling. Öl- und Gasheizungen sollen in Deutschland auch nach 2045 noch eingebaut werden dürfen. Das sieht der Entwurf für das neue Gebäudemodernisierungsgesetz vor, das das Heizungsgesetz der Ampel ablösen soll. Dafür soll der Anteil von klimafreundlichem Gas oder Heizöl stufenweise auf bis zu 60% angehoben werden. Der Entwurf muss noch innerhalb der Bundesregierung abgestimmt werden. Er sorgt umgehend für Kritik. Die Grünen warnen vor steigenden Nebenkosten für Mieter und der BUND spricht von einer klimapolitischen Bankrotterklärung. Die italienische Großbank UniCredit macht ernst mit ihrem Übernahmeversuch der Commerzbank. Sie hat den Aktionären ein Angebot gemacht. Die Gewerkschaft Verdi will sich mit allen Mitteln gegen eine Übernahme wehren. Es wird der Verlust von weit mehr als 10.000 Arbeitsplätzen befürchtet. Nach der Amokfahrt von Leipzig kommt der Täter in die Psychiatrie. Der Ermittlungsrichter geht davon aus, dass der 33-Jährige zum Tatzeitpunkt nicht voll schuldfähig gewesen ist. Der Mann war mit dem Auto durch die Innenstadt gerast, hatte zwei Menschen getötet und sechs weitere teils schwer verletzt. Die Stadt prüft nun ihr Sicherheitskonzept. Oberbürgermeister Jung sagt uns,